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1: Ich bin Yves Simon. Es geht los. Heute Abend startet die XXL-Fußball-Weltmeisterschaft in Kanada, Mexiko und den USA. Die große Eröffnung ist in Mexiko-Stadt im Aztekenstadion. Im Auftaktspiel trifft Co-Gastgeber Mexiko auf Südafrika. Andrea Sosa Cabrios berichtet für uns aus Mexiko-Stadt.
2: Eine Megashow soll die Fans vor dem Anpfiff in Stimmung bringen. Popstar Shakira will erstmals den WM-Song Die Die live präsentieren. Mögliche Gewitter und radikale Lehrerproteste überschatten jedoch den Start des Turniers. Die Zufahrtsstraßen zum Stadion sind weitgehend abgesperrt. Auch die Fanmeile im historischen Zentrum der Stadt wird streng überwacht, damit Protestaktionen das Fußballfest nicht beeinträchtigen.
1: Anpfiff ist um 21 Uhr unserer Zeit. Deutschland startet dann am Sonntag ins Turnier gegen Curaçao. Bei einem schweren Busunfall bei Dachau in Oberbayern ist ein Zweitklässler ums Leben gekommen. Zwei weitere Grundschulkinder wurden schwer verletzt, auch eine Lehrerin der Grundschule in Haimhausen. Die zwei Busse waren in einer Kurve zusammengestoßen. Wie es genau zu dem Unglück kommen konnte, das muss noch geklärt werden. Der Iran hat die Straße von Hormuz nach eigenen Angaben jetzt komplett für die Schifffahrt gesperrt. Das Militär droht, jedes Schiff anzugreifen, das die wichtige Meerenge passieren will, und meldet auch schon Beschuss auf zwei Schiffe. Hintergrund sind neue US-Angriffe. Gerade in der Nacht haben sie stattgefunden und haben vor allem Ziele im Süden des Irans getroffen. Die Straße von Hormuz ist eine der wichtigsten Transportrouten für Öl und Gas weltweit. Die deutschen Haushalte geben immer mehr Geld für digitale Abos aus. Im Schnitt sind es mittlerweile 62 Euro jeden Monat und fast jeder Fünfte zahlt sogar über 100 Euro. Laut einer Studie wären 71% der Deutschen bereit, persönliche Daten für bessere KI-Angebote zu teilen. Das ist mehr als zum Beispiel in Großbritannien oder auch in Frankreich. In München treffen sich ab heute die Bildungsminister von Bund und Ländern. Dabei stehen Sport und Bewegung für die Kinder ganz weit oben auf der Tagesordnung. Zum Beispiel sollen die Bundesjugendspiele reformiert werden. Grundschulen sollen sie wieder als Wettkampf austragen können, also mit Platzierungen und direktem Vergleich. Und es geht um eine gemeinsame Erklärung zu Social Media. Schulen sollen den Jugendlichen Medienkompetenz vermitteln. Eltern tragen aber die Hauptverantwortung beim Medienkonsum ihrer Kinder, heißt es darin.
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3: Hier die wichtigsten Meldungen von den Straßen bei uns in der Region. Fahrt auf der A93 Regensburg in Richtung Weiden vorsichtig. Zwischen Regensburg Nord und Regenstauf kommt es zu Behinderungen wegen einer Baustelle. Wir bleiben noch auf der A93. Holledau in Richtung Regensburg. Auch zwischen Regensburg Pfaffenstein und Regensburg Nord kommt es zu Behinderungen wegen einer Baustelle.
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4: In der zweiten Nachthälfte pendeln sich die Temperaturen so bei um die 9 Grad ein, mit Wolken oder auch mal Regen zwischendurch in Regensburg-Niederbayern und der Oberpfalz. Tagsüber heute weiter frischer Wind, mehr Wolken als Sonne und auch Schauer zwischendurch. Es wird mit 16 bis 18 Grad minimal milder. Der Charivari-Wettertrend morgen noch durchwachsen. Insgesamt beständiger und wärmer wird es dann ab dem Wochenende bei uns.

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1: Hier die wichtigsten Meldungen von den Straßen bei uns in der Region. Fahrt auf der A93 Regensburg in Richtung Weiden vorsichtig. Zwischen den Anschlussstellen Regensburg Nord und Regenstauf kommt es zu Behinderungen wegen einer Baustelle. Wir bleiben noch auf der A93 Holledau in Richtung Regensburg. Auch zwischen den Anschlussstellen Regensburg Pfaffenstein und Regensburg Nord kommt es zu Behinderungen wegen einer Baustelle.

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1: Ich bin Yves Simon. Die Spitzen der schwarz-roten Koalition haben am Abend weitere Gespräche mit Arbeitgebern und Gewerkschaften über Reformen vereinbart. Das hat Regierungssprecher Cornelius nach Beratungen am Abend im Kanzleramt mitgeteilt. Für uns berichtet Thomas Brockt aus Berlin.
2: Mehr als 3 Stunden dauerten die Gespräche. Konkrete Ergebnisse gab es nicht, aber die konstruktive und konzentrierte Atmosphäre wurde gelobt. Es geht um viel. Bis zur Sommerpause will Schwarz-Rot grundlegende Reformen auf den Weg bringen, etwa bei Steuern und Sozialversicherungen, und sucht deshalb den Schulterschluss mit Arbeitgebern und Gewerkschaften.
1: Der Tankrabatt läuft wie geplant Ende des Monats aus. Die Steuersenkung von knapp 17 Cent pro Liter hatte Benzin und Diesel seit Mai günstiger gemacht. Der Tankstellenverband TIV rechnet damit, dass sich die Preise hinterher bei etwa 2 Euro je Liter einpendeln werden. Eine Verlängerung der Entlastung halten Union und SPD für finanzpolitisch nicht sinnvoll. Sie wollen lieber die Bürger an anderer Stelle entlasten. Zum Beispiel ist eine Senkung der Stromsteuer im Gespräch oder auch eine Entlastung bei der Einkommenssteuer. Einen Monat war jetzt Waffenruhe angesagt, aber jetzt droht der Iran-Krieg wieder zu eskalieren. Die USA haben nach eigenen Angaben in der Nacht mehrere Ziele im Iran zur Selbstverteidigung angegriffen. Die Regierung im Iran hat jetzt erklärt, die Straße von Hormuz ist komplett gesperrt. Jedes durchfahrende Schiff wird angegriffen, heißt es. Es gibt auch erste Berichte über Zusammenstöße auf See. Amerikanische Schiffe sollen nahe der Meerenge mit Raketen und Drohnen beschossen worden sein. Iranische Medien melden außerdem Explosionen in mehreren Hafenstädten. In den Tiroler Bergen ist ein Wanderer aus Ettlingen in Baden-Württemberg nach einer Nacht im Schnee schwer verletzt gerettet worden. Der Mann war allein zu einer Tour aufgebrochen und nicht mehr zurückgekehrt. Daraufhin wurde eine große Suchaktion gestartet. Der Mann wurde am Morgen in etwa 2200 Metern Höhe in einem Schneefeld gefunden. Die Retter sprechen jetzt von einem Wunder, dass er die Nacht bei Kälte und Schneefall überlebt hat. Im legendären Aztekenstadion in Mexico City wird heute Abend die bisher größte Fußball-Weltmeisterschaft der Geschichte eröffnet. Mitgastgeber Mexiko trifft im Auftaktspiel auf Südafrika. Anstoß ist um 21 Uhr unserer Zeit. Insgesamt stehen 104 Partien auf dem Programm. 48 Teams sind beteiligt. Weitere Gastgeber sind die USA und Kanada. Überschattet wird der Start von Sicherheitsbedenken wegen leerer Protesten in Mexiko-Stadt und auch wegen einer Unwetterwarnung.
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3: Hier die aktuellen Meldungen von den Straßen bei uns in der Region. Fahrt auf der A93 Regensburg in Richtung Weiden vorsichtig. Zwischen den Anschlussstellen Regensburg Nord und Regenstauf kommt es zu Behinderungen wegen einer Baustelle. Wir bleiben noch auf der A93. Holledau in Richtung Regensburg. Auch zwischen den Anschlussstellen Regensburg-Pfaffenstein und Regensburg Nord kommt es zu Behinderungen wegen einer Baustelle.
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4: In der zweiten Nachthälfte pendeln sich die Temperaturen so bei um die 9 Grad ein, mit Wolken oder auch mal Regen zwischendurch in Regensburg-Niederbayern und der Oberpfalz. Tagsüber heute weiter frischer Wind, mehr Wolken als Sonne und auch Schauer zwischendurch. Es wird mit 16 bis 18 Grad minimal milder. Der Charivari-Wettertrend morgen noch durchwachsen. Insgesamt beständiger und wärmer wird es dann ab dem Wochenende bei uns.

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1: Hier die wichtigsten Meldungen von den Straßen bei uns in der Region. Fahrt auf der A93 Regensburg in Richtung Weiden vorsichtig. Zwischen den Anschlussstellen Regensburg Nord und Regenstauf kommt es zu Behinderungen wegen einer Baustelle. Wir bleiben noch auf der A93 Holledau in Richtung Regensburg. Auch zwischen Regensburg Pfaffenstein und Regensburg Nord kommt es zu Behinderungen wegen einer Baustelle.

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1: Ich bin Yves Simon. Die deutsche Fußballnationalmannschaft dürfte die Eröffnung der Weltmeisterschaft heute in ihrem Quartier gemütlich vor dem Fernseher verfolgen. Wirklich lange gedulden, bis sie dann endlich selbst ins Geschehen eingreifen können, müssen sich die Spieler ja nicht. Am Sonntag schon trifft das Team von Bundestrainer Nagelsmann auf Curaçao. Für uns berichtet Thomas Bremser aus Winston-Salem. Thomas, wie wird die Mannschaft denn die Eröffnung heute erleben? Was hast du da rausbekommen?
2: In ihrem abgeschirmten Quartier, 3 Uhr nachmittags beginnt das Spiel. Das Team hat dafür den halben Tag frei bekommen und kann zum Beispiel am Pool gucken, auf einer Leinwand, hat David Raum erzählt.
3: Ich glaube, die ganze Welt ist ready. Ich glaube, wenn dann das erste Spiel gespielt ist, kommt jeder auch so ein bisschen in Fahrt und in Wärmestimmung.
2: Sportdirektor Rudi Völler wird im Stadion sein, in Mexiko-Stadt, für ihn was ganz Besonderes.
4: Für mich mit Abstand das schönste Stadion weltweit, das Aztekenstadion, und genieße es wirklich, hier im Stadion zu sein.
2: Also die Vorfreude im deutschen Lager ist da.
1: Bei einem Busunglück im Landkreis Dachau in Oberbayern ist ein Zweitklässler ums Leben gekommen. Laut Polizei sind 30 weitere Kinder, eine Lehrerin und 2 Busfahrer verletzt worden, teilweise schwer. 2 Grundschulklassen waren am Mittag in einem Reisebus auf dem Weg zu einem Schulausflug gewesen, als das Fahrzeug bei Hebertshausen einen entgegenkommenden Linienbus ohne Fahrgäste touchiert hat. Die Ursache ist noch unklar. Alkohol hatte aber keiner der beiden Fahrer getrunken, wie ein anschließender Test ergeben hat. Auch rund um die iranische Hauptstadt Teheran hat es in der Nacht mehrere Explosionen gegeben. Staatsmedien berichten von Detonationen in der Millionenvorstadt Karaj und im südöstlich gelegenen Varamin. Teilweise wurden Kampfdrohnen gesichtet, heißt es. In den sozialen Netzwerken ist von einer Angriffswelle die Rede, nachdem die USA zuvor Ziele an der Südküste des Irans bombardiert hatten. Offiziell haben sich die iranischen Behörden bisher nicht zur Ursache geäußert. Allerdings ist klar, die Straße von Hormuz ist jetzt dicht. Die iranische Regierung will in Zukunft jedes Schiff beschießen. Die deutschen Haushalte geben immer mehr Geld für digitale Abos aus. Im Durchschnitt sind es inzwischen 62 Euro im Monat. Fast jeder Fünfte zahlt über 100 Euro sogar. Laut der Studie wären 71% der Deutschen bereit, persönliche Daten für bessere KI-Angebote freizugeben. Das sind mehr Menschen als zum Beispiel in Großbritannien oder auch in Frankreich. Papst Leo XIV. Hat in der Sagrada Familia in Barcelona eine Messe gefeiert und dabei betont, dass Krieg mit dem christlichen Glauben unvereinbar sei und Christen Menschen auf der Flucht nicht im Stich lassen dürften. Anschließend hat der Papst dann den 172,5 Meter hohen Jesusturm eingeweiht, der die noch unvollendete Basilika zur höchsten Kirche der Welt macht, noch höher als das Ulmer Münster.
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5: Hier die wichtigsten Meldungen von den Straßen bei uns in der Region. Fahrt auf der A93 Regensburg in Richtung Weiden. Vorsichtig! Zwischen Regensburg Nord und Regenstauf kommt es zu Behinderungen wegen einer Baustelle. Wir bleiben noch auf der A93. Holledau in Richtung Regensburg. Auch zwischen Regensburg Pfaffenstein und Regensburg Nord kommt es zu Behinderungen wegen einer Baustelle.
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6: Zum Auftakt der Fußball-WM bringt uns der Donnerstag heute frischen Wind, mehr Wolken als Sonne insgesamt und weiterhin auch Schauer zwischendurch. Wird zumindest minimal milder mit 16 bis 18 Grad. Der Charivari-Wetter-Trend für Regensburg, Niederbayern und die Oberpfalz morgen noch etwas durchwachsen. Wärmer und beständiger dann ab dem Wochenende.

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1: Hier die aktuellen Meldungen von den Straßen bei uns in der Region. Fahrt auf der A93 Regensburg in Richtung Weiden vorsichtig. Zwischen Regensburg Nord und Regenstauf kommt es zu Behinderungen wegen einer Baustelle. Wir bleiben noch auf der A93. Holledau in Richtung Regensburg. Auch zwischen Regensburg Pfaffenstein und Regensburg Nord kommt es zu Behinderungen wegen einer Baustelle.

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1: Ich bin Yves Simon. Schönen guten Morgen. Im Aztekenstadion in Mexico City wird heute Abend die bisher größte Fußball-WM in der Geschichte eröffnet. Im Auftaktspiel trifft Mitgastgeber Mexiko auf Südafrika. Los geht's um 21 Uhr unserer Zeit. Die Eröffnungsfeier, die startet schon ab 7:30. Insgesamt stehen 104 Partien an mit 48 Teams insgesamt. Weitere Gastgeber sind die USA und Kanada. Überschattet wird der Start von Sicherheitsbedenken in Mexico City und auch drohenden Unwettern. Andrea Sosa Cabrios berichtet für uns aus Mexiko. Wie ist denn die Stimmung in der Stadt vor der großen Eröffnung?
2: Also ganz ehrlich, Mexiko ist gerade ein echtes Land der Gegensätze. Auf der einen Seite hat man seit Tagen diese massiven Straßenblockaden von Demonstranten. Die Stadt ist stellenweise echt im Ausnahmezustand, Chaos, Stau überall. Und da denkt man, okay, Fußballstimmung eher nicht. Aber dann geht man einfach mal in den Supermarkt und da steht die Hälfte der Leute im Trikot der mexikanischen Nationalmannschaft an der Kasse.
1: Nach einem tödlichen Busunfall bei Hebertshausen in Oberbayern läuft die Ursachensuche. Ein Reisebus mit Grundschulkindern war gestern mit einem leeren Linienbus zusammengestoßen. Ein Zweitklässler ist gestorben. Mehrere Kinder und auch eine Lehrerin sind schwer verletzt worden. Weitere Schüler und beide Fahrer leicht. Alkoholtests bei den Fahrern waren negativ. In Würzburg und in der Nachbargemeinde Gerbrunn gibt es momentan Bakterien im Trinkwasser. Das Gesundheitsamt sagt, Wasser vorm Trinken oder Kochen unbedingt sprudelnd abkochen und dann 10 Minuten abkühlen lassen. Das gilt auch fürs Zähneputzen. Grund ist aktuell eine Verunreinigung im Pumpwerk. Duschen und Wäsche waschen, das geht aber ganz normal.
3: Da wissen wir wieder, was wir an unserem sauberen Wasser haben, ganz ehrlich.
4: Oh ja.
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3: Also Sonnenact am Morgen, da glaube ich, dann dusche ich nicht, dann trinke ich nichts, dann mache ich gar nicht mal Kaffee, glaube ich, wenn ich Sonnenact am Morgen machen
4: ja.
3: muss.
4: Oh Gott.
3: Leute, die Straßen sind frei. Gute Fahrt euch um 3:05.
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3: Wenn ihr was entdeckt, sagt gerne Bescheid. 08000 ist unsere kostenlose Charivari Verkehrshotline.
4: Das Charivari-Wetter jetzt sehr entspannt am Morgen. Teilweise blitzt sogar schon der blaue Himmel durch. Dazu haben wir 9 Grad in Regensburg beim Neupfarrplatz, 9 auch in Nabburg, Landkreis Schwandorf und 6 in Lohberg, Landkreis Cham. Heute wird's lebhaft mit frischem Wind und vielen Wolken. Teils gibt's Regen bzw. auch Gewitter, aber ab und zu schafft's auch mal die Sonne durch bei Höchstwerten von 18 Grad. Der Charivari-Wettertrend. Bei dem gibt's morgen auch regnerisch weiter, dazu auch kräftiger Wind bei bis zu 18 Grad.
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3: Jasmin und Luzi am Start natürlich. Grüßt euch am Donnerstag. Und wenn uns jetzt schon der Wecker um 4:45 unsanft die Decke wegzieht, liebe Frühstarter, dann haben wir wenigstens den Song hier am Start, einen ganz neuen, der uns wieder so ein bisschen im Wärmer einwickelt. Miles Smith mit Niall Horan zusammen. Drive Safe haben wir als Erste für euch hergerichtet. Und danach bringt uns Mojo ein bisschen auf Puls hier. Die 2000er, mehr Hits und mehr Vielfalt.

0: 11 Minuten, na 5 haben wir es ganz genau bei Charivari, der Donnerstagmorgen. Grüßt euch Leute, machen wir uns nichts vor. Vor 10, 15 Jahren haben wir den Song in der Disco gehört, Mojo mit Lady. Und sind danach um genau die Uhrzeit nach Hause gegangen. Jetzt stehen halt die Frühschichtler oder wir Frühschichtler genau um diese Uhrzeit auf. Aber das ist halt der Lauf der Dinge, ey. Mehr Hits und mehr Vielfalt, die 80er gleich. Mit John Wade habe ich am Start Ray Dalton, die Hits von heute und George Ezra.
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3: Mama, nochmal. Diese Aufforderung höre ich im Moment häufiger. Denn meine Tochter macht gerne Dinge mehrmals. Nochmal puzzeln, nochmal rutschen, nochmal lesen. Ja, auch gerne nochmal das gleiche Buch. Manchmal ist das anstrengend. Denn die Geschichte vom kleinen roten Motorrad habe ich schließlich gestern schon dreimal gelesen. Und vorgestern auch. Aber dann denke ich mir, ich kann das eigentlich verstehen. Bekanntes zu wiederholen kann heilsam sein. Denn Dinge immer wieder zu tun heißt, sich Dinge vertraut machen, sich auskennen, weniger Überraschungen erleben.

0: mit John Wade bei Charivari um 5.22 Uhr sitzen wir am Donnerstag beim Zähnbürsteln. Guten Morgen miteinander.
1: Morgen.
0: Das habe ich gerade dazu gelesen. In Berlin gibt es anscheinend eine neue Attraktion im Zoo. Ein ganz putziges Zwergflusspferd, das auf den Namen Brötchen getauft wurde.
1: Oh!
0: Wie süß ist das eigentlich?
1: Ist das wirklich?
0: Also abgesehen davon, dass wenn dieses Zwergflusspferd irgendwie bei uns im Straubinger Zoo wäre in der Region, dass es dann Semmel heißen würde.
1: Das wäre noch besser.
0: Was irgendwie auch ein bisschen Charme hätte.
1: Oh mein Gott.
0: Ach Leute, gehen wir in den Donnerstag um 5.23 Uhr mit Aus dies als nächstes.

0: perfekter Song, um so langsam in Schwung zu kommen. Um 5:30 ganz genau bei Charivari. Bruce Springsteen, I'm on Fire, die 80er sind das. Und genauso entspannt geht's gleich auch weiter. Die 90er mit R.E.M. kommen, Everybody Hurts. Zum Start in diesen Donnerstag in Regensburg, Niederbayern und der Oberpfalz. Und die Hits von heute. 5 AM, Michael Schulte wird kommen. Und viele mehr Hits und mehr Vielfalt. Gleich nach 5 bei uns.
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2: Ich bin Yves Simon. Schönen guten Morgen. Nach einem tödlichen Busunfall bei Hebertshausen in Oberbayern läuft die Ursachensuche. Ein Reisebus mit Grundschulkindern war gestern mit einem leeren Linienbus zusammengestoßen. Ein Zweitklässler ist gestorben. Mehrere Kinder und auch eine Lehrerin sind schwer verletzt worden. Weitere Schüler und beide Fahrer leicht. Alkoholtests bei den Fahrern waren negativ. In Würzburg und in der Nachbargemeinde Gerbrunn gibt es momentan Bakterien im Trinkwasser. Das Gesundheitsamt sagt, Wasser vorm Trinken oder Kochen unbedingt sprudelnd abkochen und dann 10 Minuten abkühlen lassen. Das gilt auch fürs Zähneputzen. Grund ist aktuell eine Verunreinigung im Pumpwerk. Duschen und Wäsche waschen, das geht aber ganz normal.
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0: Sonny Sulzbach-Rosenberger hat es gerade erwischt, um 5.32 Uhr gleich. 2 Meldungen aus dem Bereich A6 Pilsen nach Nürnberg. Einmal zwischen Sulzbach-Rosenberg und Alfeld hier Gegenstände auf der Fahrbahn. Und dann schauen wir noch auf die Gegenrichtung. Ein bisschen weiter vorne. Die A6 Pilsen nach Nürnberg zwischen Amberg-West und Sulzbach-Rosenberg. Hier auch Gegenstände auf der Fahrbahn. Hier genauer ein Plastikteil. Diese Meldungen sind 2 einzelne bei uns eingetrudelt. Es könnte aber auch gut sein, dass sich das Ganze um den Anschluss Sulzbach-Rosenberg hier abspielt auf der A6. Da bitte auf jeden Fall vorsichtig fahren.
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0: Wenn ihr was entdeckt, sagt's gerne Bescheid. 08000 08007, die kostenlose Charivari-Verkehrshotline.
3: Das Charivari-Wetter ist so ein bisschen auf Versöhnung aus, habe ich das Gefühl. Also jetzt teils in Regensburg, Niederbayern und der Oberpfalz. Blauer Himmel und schönster Sonnenaufgang. Teils auch noch ein paar dicke Wolken. Dazu haben wir 9 Grad in Regensburg, Königswiesen, 9 in Oberviechtach, Landkreis Schwandorf und 9 in Neumarkt an der Jurahalle. Heute wird es dazu eher lebhaft mit frischem Wind und vielen Wolken später. Teils gibt es Regen bzw. auch Gewitter möglich, aber ab und zu schafft es auch mal die Sonne durch bei Höchstwerten von 18 Grad. Der Charivari-Wettertrend. Bei dem geht es morgen auch regnerisch weiter, dazu auch kräftiger Wind bei bis zu 18 Grad.
0: Fühlst du, dass sich das Wetter mit dir versöhnen muss? Weil
3: ein bisschen.
0: Du das sagst?
3: Also gestern hat es ja geschüttet wie aus Eimern und jetzt so der Morgen, der ist so ein bisschen leicht.
0: Also nicht. Wir haben uns gestern zu Hause erwischt mit meiner Frau und dem Kleinen. Wir sind auf der Couch so ein bisschen rumgemümmelt, Hörspiel angehört, haben dann am Tisch ein bisschen gespielt, so ein bisschen Memory und so weiter. Also das war auch für den Sommer auch mal wieder schön, muss ich gestehen.
3: Ja, Familienzeit schön, aber wenn du draußen unterwegs bist.
0: Das ist ein Punkt.
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0: Und ich habe gar nicht mehr gewusst, wie viel Bock mir eigentlich Memory-Spielen macht. So, also
3: voll.
0: Leute, die 90er mit R.E.M. warten jetzt Michael Schulte. Mehr Hits und mehr Vielfalt. Ab in den Donnerstag.

0: zwei, drei, eins, zwei, drei, eins, zwei, drei. Das ist ein bisschen der Morgenwalzer, habe ich das Gefühl.
1: Ja, so ein bisschen durchs Bad.
0: Ja, mit R.E.M., Everybody Hurts, waren das die 90er bei Charivari um 5.41 Uhr jetzt hat an einem sonnigen Donnerstagmorgen. Das ist sehr, sehr schön. Und dann sind wir mal gespannt, wie sich jetzt hier in Regensburg, Niederbayern und Oberpfalz sich das WM-Fieber entwickelt über die nächsten Tage.
1: Stimmt,
0: heute
1: ja.
0: Geht es ja offiziell los mit dem Eröffnungsspiel in Mexiko. Mexiko gegen Südafrika. Und zu diesem Anlass wollen wir heute so einen kleinen Streifzug durch die WM-Songs der letzten Jahrzehnte machen und so weiter. Und vor allem, was ich auch nicht auf dem Schirm habe, welche Songs man überhaupt nicht mehr so auf dem Raster hat. Hört's mal, 2006, der offizielle Song der FIFA zur WM. Du schaust mich an mit dem Auto.
1: Ich habe den noch nie in meinem Leben gehört.
0: Ich gefühlt höre ihn auch zum ersten Mal. Idle Devo und Toni Braxton sind das auf jeden Fall. Und der ist so ein bisschen untergegangen, weil wir ja 2006 auch andere so übergute WM-Songs hatten. Also vor allem der ist ja. Sommermärchen hoch 5, ne?
1: Auf jeden Fall.
0: Zeit, dass sich was dreht. Der gute Herbert Grönemeyer. Und wir hören uns jetzt zusammen an. Einer, der auch so dermaßen reingeht, so ein richtig geiler Sommersong, der 2006 eben zur WM hoch und runter gelaufen ist, auch bei uns in Regensburg, Niederbayern und der Oberpfalz, aus Frankreich beziehungsweise aus Jamaika. Gary Pine, der Sänger, und Bob Sinclair, der Produzent aus Frankreich. Hier ist Love Generation bei Charivari um 5.42 Uhr.

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0: Wolski sind wir alle wach um 5.51 Uhr bei Charivari mit Benson Boone. Schauen wir ganz kurz auf die A3 Nürnberg nach Regensburg. Bitte aufpassen, zwischen Beratzhausen und Laber in beiden Richtungen hier Rehe auf der Fahrbahn. Und sagt sie mal, wenn wir schon beieinander sind, könnt ihr euch eigentlich vorstellen, eine WhatsApp von eurem Auto zu bekommen? Das ist sau witzig. War mir bis jetzt auch noch nicht so genau bewusst, bis ich gesehen habe, dass in Amberg einer eine Nachricht von seinem Mercedes bekommen hat. Hey, ich bin gerade angefahren worden.
1: Was? Also ja? Wirklich jetzt? Ohne Mist?
0: Ja.
1: Also im Sinne von, ey, sag mal, Meister, großes Aua vorne rechts, ich will zu Mama.
0: Ja, so ist es. Also passiert in Amberg Dienstag um 12.11 Uhr in der Hans-Thoma-Straße. Schaden relativ groß. Wird wohl ein LKW gewesen sein, sagt die Polizei.
1: Meinst du, der Mercedes, der wird sich dann aus dem Autokrankenhaus melden, also der Werkstatt?
0: Sicherlich. Also schreibt uns eine Nachricht wie, ey, das Essen schmeckt wie bei Citroën hier.
1: Und der BMW, der ärgert mich immer.
0: Genau. Ja, Leute. Weiter geht's. Lionel Richie, Dancing on the Ceiling bei Charivari um 5.52 Uhr. Michael Patrick Kelly kommt danach auch noch. Mehr Hits und mehr Vielfalt zum Start in den Donnerstag.

0: bisschen K.O. geht's in den Donnerstag, aber alles okay mit Michael Patrick Kelly um 5.58 Uhr bei Charivari. Zur Sonne gibt's den Alex Warren mit Fever Dream, seine aktuelle Single, dazu auch die 90er. Enjoy the Silence, Depeche Mode werden wir hören und viele mehr Hits und mehr Vielfalt. Gleich nach 6 bei Charivari.
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0: Guten Morgen zusammen am Donnerstag. 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
7: Ich bin Christian Augustin. Guten Morgen. Der Countdown läuft. Im Aztekenstadion in Mexico City wird heute Abend die bislang größte Fußball-Weltmeisterschaft der Geschichte eröffnet. Im Auftaktspiel trifft Mitgastgeber Mexiko auf Südafrika. Insgesamt stehen 104 Partien mit 48 Teams auf dem Programm. Weitere Gastgeber sind die USA und Kanada. Überschattet wird der Start heute von Sicherheitsbedenken in Mexico City und drohenden Unwettern. Nach dem tödlichen Busunfall bei Hebertshausen im Landkreis Dachau läuft die Ursachensuche. Ein Reisebus mit Grundschulkindern stieß gestern mit einem Linienbus zusammen. Ein Zweitklässler starb, mehrere Kinder und eine Lehrerin wurden schwer verletzt. Weitere Schüler und beide Fahrer erlitten leichte Verletzungen. Alkoholtests bei den Fahrern waren negativ. Bundesjustizministerin Stefanie Hubig will durchgreifen und Vergewaltigungen deutlich härter bestrafen. Die Verjährungsfrist soll von meist 5 auf 20 Jahre verlängert werden. Das hält die Ministerin für angemessen im Vergleich zu ähnlich schweren Verbrechen.
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8: Für den Städtedreieckslauf im August hat jetzt die Anmeldung begonnen. Bei der 16. Auflage gibt's Neues, so wegen des Bürgerfests Burg Lengenfeld ein neues Ziel, nämlich das Freizeitgelände Nabauen. Neu ist auch, dass der Lauf diesmal die Städtedreiecksherzen unterstützt. Sie kämpfen gegen Altersarmut. Dafür spenden regionale Banken wieder 2,50 Euro pro Zieleinlauf. Doch der Städtedreieckslauf ist nicht das einzige Laufevent. Bereits diesen Monat finden der Charity-Lauf Schwandorf und der Landkreislauf statt. Sabine Hofer, Charivari.
9: Walking Football, also Fußball im Gehen, das bietet der FC Altransberg als einziger Verein in der Region an. Um die Sportart populärer zu machen, ist am Sonntag ein Aktionstag geplant. Gemeinsam mit dem Freie Wähler Landtagsabgeordneten Julian Preidel wollen die Altransberger am Sonntag die Fußballvereine der Region für Walking Football begeistern. Dieser Sport dient vor allem dazu, dass auch Ältere weiter Fußball spielen oder ehemalige Kicker von der Couch zurück auf den Platz kommen. Michael Hegele, Charivari in Altransberg.
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0: Bitte aufpassen, um 6:02. Wir haben Rehe auf der Fahrbahn, auf der A3 im Abschnitt Nürnberg-Regensburg. Und zwar zwischen Berratshausen und Laber hier in beiden Richtungen. Vorsicht bitte. Ansonsten läuft's.
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0: Zur unchristlichen Uhrzeit vor 6 hat sich der Christian schon gemeldet. Herzlichen Dank für die WhatsApp. Landkreis Regensburg, ein Blitzer zwischen Wörth und Wiesent aufgebaut worden bei den Supermärkten. Wenn ihr noch irgendwas entdeckt, meldet euch auch gerne. 08000 08007 ist unsere kostenlose Charivari-Verkehrshotline.
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11: Das Charivari-Wetter dreht jetzt zum Wochenende hin nochmal so richtig auf. Es wird lebhafter. Schauen wir aber erstmal auf die Temperaturen. In Cham am Straubinger Turm sind es 9 Grad, in Bad Kötzting auch 9 und in Arnschwang auch 9 Grad. Und dazu gibt es heute frischen Wind und viele Wolken. Teils gibt es auch Regen bzw. sind auch Gewitter möglich. Aber ab und zu schafft es auch mal die Sonne durch. Bei Höchstwerten von 18 Grad. Der Charivari-Wettertrend. Bei dem geht's morgen auch regnerisch weiter, dazu auch kräftiger Wind bei bis zu 18 Grad.
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0: 11 nach 6 gleich. Der Donnerstagmorgen in Regensburg, Niederbayern und der Oberpfalz mit Depeche Mode auf Charivari. Und dann geht heute die Fußball-WM schlussendlich los in Nordamerika. Ne? Und die Taktik für die ersten Spiele ist ganz klar. Also mit Stars fängt man die Mäuse.
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0: Wir kennen das schon so ein bisschen von den Olympia-Eröffnungsfeiern. Da wird alles an Star-Power reingepackt, was geht. Und so auch bei der WM ab heute. Sind ja drei Gastgeberländer, Mexiko, die USA und Kanada. Und deswegen gibt es auch drei Eröffnungsfeiern vor den ersten drei Spielen. Heute Abend Mexico City mit Shakira unter anderem und Madonna. Morgen Abend dann in Toronto mit Alanis Morissette und Michael Bublé. Und in der Nacht auf Samstag dann Los Angeles mit Katy Perry unter anderem. Aber ja, Finale wird es nur eins geben, das reicht dann auch. Schauen wir zu Glenn Close, Hollywood Superstar mit legendärer Oscar-Pechsträhne. 8-mal war sie nominiert, 8-mal mit dem Ofenrohr dann ins Gebirge geschaut. Und jetzt hat die Oscar Academy offenbar ein Einsehen und wird der guten Glenn im November einen Ehren-Oscar überreichen für ihr Lebenswerk sozusagen. Ein bisschen Genugtuung wenigstens. Und wir haben jetzt tatsächlich schon über 20.000 Unterschriften für Harpe Kerkeling als Bundespräsident. Da wird gefordert, dass er nächstes Jahr Frank-Walter Steinmeier ablöst, der dann fertig ist. Wäre mal was anderes, der Harpe, ne? Dann würden sie die Neujahrsansprache auch bei RTL zweimal zeigen.
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0: Gimme That, The Boss Hoss waren das, um 19 Minuten nach 6 bei Charivari am Donnerstag. Und wenn jetzt schon fast überall in Regensburg, Niederbayern und der Oberpfalz die Sonne glänzt zum Start in den Tag, wollten wir auf jeden Fall noch dicke Grüße an die Gummistiefelfeierer von Regensburg schicken. Ey. Das Campusfest in Regensburg ist ja gestern komplettest abgesoffen.
1: Ja, ich habe die Bilder gesehen, wie die da im strömenden Regen so ein bisschen tanzen vor der Bühne voll gemacht haben. Und ich dachte mir, ja, ich habe schon gern gestern gearbeitet. Also tauschen wollte ich da jetzt nicht unbedingt. Regen und Feiern bei mir erst ab 25 Grad.
0: Mindestens. Wir von hier bei Charivari Black kommt als nächstes.

0: Espresso oder einen Filterkaffee oder einen Latte. Sabrina Carpenter war das am Donnerstagmorgen bei Charivari um 6.26 Uhr jetzt genau. Don't worry, Leonie wird dann gleich nach halb noch kommen. Die 2000er haben wir. Million Miles von Raymond. Wir werden Madonna mit La Isla Bonita hören. Und viele mehr Hits und mehr Vielfalt zum Start in diesen wunderschönen Donnerstagmorgen.
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0: Guten Morgen zusammen, 6:30 haben wir es ganz genau, der Donnerstag bei Charivari. Und da haben wir für euch natürlich auch die Lage im Nahen Osten auf dem Schirm. Da gilt ja eigentlich eine Waffenruhe zwischen den USA und Iran. Aber das flammt gerade wieder hoch. Auch die Straße von Hormuz ist angeblich wieder gesperrt. Hören wir alles in den Nachrichten um 7 bei uns. Jetzt um 6:30 der Blick zu uns in die Region.
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13: Ab morgen feiern die Bürger hier in Neuenburg vom Wald wieder auf ihrer Wiesen im Stadtpark. Es ist kein städtisches Fest, sondern wird von einer kleinen Brauerei mit Vereinen wie Feuerwehr oder Festspielverein gestemmt. Gerade laufen letzte Vorbereitungen für die Wiesen zwischen Schwarzach und dem Stadtparksee. Höhepunkte sind am Sonntag der Festumzug, eine Modenschau und Public Viewing im Festzelt. Dort wird am Abend das erste Spiel der DFB 11 bei der Fußball-WM übertragen. Michael Hegele, Charivari in Neuenburg vorm Wald.
14: Ab Sonntag startet die große Sanierung der Bahnstrecke zwischen Obertraubling und Passau. Die erste Bauphase bis Anfang Juli überlappt sich mit der Korridorsanierung Nürnberg-Regensburg. Zwischen Straubing und Regensburg fahren die Züge regulär. Auf der Donautalbahn Ingolstadt-Regensburg nehmen die Ersatzbuslinien RB17 und RE18 wieder ihren regulären Betrieb auf. Die Bahn bittet, sich vor Fahrtantritt über die jeweilige Verbindung zu informieren. Diet Kapfinger, Charivari in Regensburg.
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0: Um 6.31 Uhr haben wir Rehe an der A3 aktuell. Bitte aufpassen im Abschnitt Nürnberg-Regensburg. Hier zwischen Berratshausen und Laber in beiden Richtungen. Achtung, die Rehe an der Fahrbahn.
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0: Im Landkreis Regensburg zwischen Wörth und Wiesent haben wir einen stehen, bei den Supermärkten aufpassen. Wenn ihr noch was entdeckt, dann sagt's gerne auch Bescheid bei uns. 08000 08007 ist unsere kostenlose Charivari-Verkehrshotline.
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17: Das Charivari-Wetter. Schickt teils sehr sonnige Grüße am Morgen in Regensburg, Niederbayern und der Oberpfalz. Vertreibt auch Kummer und Sorgen. Dazu haben wir 9 Grad in Regensburg beim Villapark, 8 in Neustadt, Landkreis Kelheim und 8 in Pölling, Landkreis Neumarkt. Heute wird's lebhaft mit frischem Wind und vielen Wolken. Teils gibt's Regen bzw. auch Gewitter möglich. Aber ab und zu schafft's auch mal die Sonne durch bei Höchstwerten von 18 Grad. Der Charivari-Wettertrend. Bei dem geht's morgen auch regnerisch weiter. Dazu auch kräftiger Wind bei bis zu 18 Grad.
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0: Ja, das ist mal fast ein bisschen die Augen zusammenkneifen beim Blick aus dem Küchenfenster in Richtung Sonne. Dazu läuft der Lifesaver von The Sunrise Avenue auf Charivari um 6.33 Uhr. Und dann ist der Donnerstagmorgen Schwagmadewiesen. Danach Leonie. Mehr Hits und mehr Vielfalt bei uns.
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0: Einen wunderschönen guten Morgen. Um 6.39 Uhr jetzt ganz genau bei Charivari am Donnerstag. Die Schwalben hier bei uns in Regensburg, Niederbayern und der Oberpfalz, die kommen heute Morgen mal ganz kurz aus diesem Dauersinkflug der letzten Tage raus auf jeden Fall. Und wir fliegen heute Morgen zusammen durch die letzten Jahrzehnte. Die WM geht ja los heute mit dem Eröffnungsspiel in Mexiko. Mexiko gegen Südafrika wird spielen und wir schauen uns dazu so ein bisschen diese ganzen WM-Songs der letzten Jahrzehnte an, die wir teilweise überhaupt nicht mehr auf dem Schirm haben. Kennt ihr zum Beispiel noch den hier? Also ich glaube, die Stimme kennen wir alle, ne?
1: Ja.
0: Das ist Anastasia, klar. Aber das war tatsächlich, boom, der offizielle Song der FIFA zur WM 2002. Und ich habe das Gefühl, wir haben es vor einer Stunde auch schon gehört, dass diese offiziellen FIFA-Songs, die waren so, also ich will nicht Rohrkrepierer sagen, aber irgendwie.
1: Ja, die gehen meistens unter, weil es auch so viele andere gute gibt.
0: Schaut euch den an. Den hat man noch so ein bisschen im Ohr.
1: Ja, der kommt auch gerade wieder.
0: Aber auch, weil Pitbull oft gleich klingt, ja, muss man dazu sagen. We Are One, das war der offizielle FIFA-Song 2014. Aber 2014, wir sind Weltmeister geworden damals in Brasilien. Ne? Da wisst ihr ja noch, was bei uns auf den Fanmeilen hier rauf und runter gelaufen ist. Genau. Andreas Burani auf uns, jetzt bei Charivari um 6.41 Uhr.

der WM-Start Donnerstag bei Charivari um 6.48 Uhr. Raymond war das, die 2000er bei uns. Und mehr Hits mit mehr Vielfalt zusammen. Madonna kommt jetzt bei uns als nächstes, die 80er. Ich bin mir sehr, sehr sicher immer noch, dass Madonna diesen Song La Isla Bonita über die kleine Insel mitten im Steinberger See geschrieben hat. Eventuell auch über die kleine Insel in der Sandoase bei Bruck oder eine der kleinen Inseln im kleinen Abersee. Ich bin mir immer noch sicher. La Isla Bonita bei Charivari.

0: Morgen. 5:05 haben wir es genau. Der Donnerstagmorgen mit Sonne und mehr Hits und mehr Vielfalt, selbstverständlich bei Charivari. Taylor Swift haben wir schon hergerichtet. Oh, Polite wird gleich laufen. Die 80er mit Roxette und Dangerous. Und jede Menge mehr Hits und mehr Vielfalt. Gleich nach 7 bei uns.
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0: Einen schönen guten Morgen zusammen am Donnerstag. Die Nachrichten.
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16: Ich bin Christian Augustin. Schönen guten Morgen. Heute startet die Fußball-Weltmeisterschaft und die deutsche Fußballnationalmannschaft wird die Eröffnung in ihrem Quartier gemütlich vor der Leinwand am Pool verfolgen. Lange gedulden müssen sich unsere Spieler aber nicht. Am Sonntag trifft die DFB-Auswahl auf das Team von Curaçao. Den WM-Auftakt am Abend bestreitet Gastgeber Mexiko gegen Südafrika. Anpfiff ist um 21 Uhr Ortszeit. Das ist bei uns in der Nacht um 4 Uhr. Nach etwa einem Monat mehr oder weniger Waffenruhe wird die Lage im Iran-Krieg wieder gefährlicher. Die USA griffen erneut Ziele an, der Grund Selbstverteidigung. Der Iran reagierte darauf und sperrte die wichtige Straße von Hormuz. Die Schiffe dort könnten angegriffen werden. Es gibt auch schon Berichte über Kämpfe auf dem Meer. US-amerikanische Schiffe wurden mit Raketen und Drohnen beschossen. In iranischen Häfen kam es zu Explosionen. Bayern will es einfacher machen, ausländische Berufsabschlüsse anzuerkennen. Beispiel: Dokumente müssen nicht mehr ins Deutsche übersetzt werden. Außerdem dürfen Fachkräfte aus dem Ausland im Freistaat Bayern künftig auch in anderen passenden Berufen arbeiten.
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17: In kaum einer anderen Gegend Bayerns wird so viel Freilichttheater gespielt wie hier im Landkreis Cham. Diesen Samstag präsentieren sich die Darsteller mit ihren aktuellen Stücken auf Burg Falkenstein und läuten den Festspielsommer ein. Ob zauberhafte Märchen, dramatische Kampfszenen oder Liebesgeschichten, die Freilichtbühnen im Landkreis Cham halten wieder einiges bereit. Den Auftakt heuer bilden die Burgfestspiele Falkenstein. Die letzte Premiere wird in Furt im Wald beim Drachenstich gefeiert. Sabine Hofer, Charivari im Landkreis Cham.
18: Großes 40-jähriges Jubiläum vom Albert-Plagemann-Kreislehrgarten am Sonntag in Regenstauf. Wer Lust auf Gartenidee, Natur und einen gemütlichen Sonntagnachmittag hat, sollte dorthin schauen. Erstmals werden dabei auch die neu gestalteten Teichanlagen vorgestellt. Dazu gibt's Kinderaktionen, bayerische Blasmusik sowie Kaffeekuchen und Bratwürstel. Der Kreislehrgarten gilt seit 4 Jahrzehnten als wichtiger Ort für Umweltbildung und naturnahes Gärtnern im Landkreis Regensburg. Die Kapfinger Charivari in Regenstauf.
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0: Ist komplett entspannt, die ganze Kiste, um 6:58.
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0: Zwischen Wörth und Wiesent im Landkreis Regensburg steht einer bei den Supermärkten. Und danke noch an die Marion Schwandorf, hat sie geschrieben per WhatsApp, die Steinberger Straße bei Tempo 30. Wenn ihr noch was entdeckt, dann gerne auch Bescheid geben hier bei uns. 08000 08007 ist die kostenlose Charivari-Verkehrshotline.
20: Das Charivari-Wetter dreht jetzt zum Wochenende hin nochmal so richtig auf. Es wird lebhafter. Schauen wir aber erstmal auf die Temperaturen. In Cham am Straubinger Tor sind es 9 Grad, in Bad Kötzting auch 9 und in Arnschwang auch 9 Grad. Und dazu gibt es heute frischen Wind und viele Wolken. Teils gibt es auch Regen bzw. sind auch Gewitter möglich. Aber ab und zu schafft es auch mal die Sonne durch. Bei Höchstwerten von 18 Grad. Der Charivari-Wettertrend. Bei dem geht's morgen auch regnerisch weiter, dazu auch kräftiger Wind bei bis zu 18 Grad.
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1: Das sind Jasmin und Lutz um kurz nach sieben jetzt. Und wir haben in 7 Minuten die Weltpremiere für euch. 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
2: Ja, ich bin so absolut verliebt. Der Leo und der Niki vom SC Sinzing werden bei uns jetzt jeden Morgen alles rund um die WM diskutieren.
1: Yes.
2: Heute vor allem, wer das Ding denn überhaupt gewinnt.
1: In 7 Minuten.

0: Guten Morgen.
1: Morgen.
0: 7:11 haben wir es bei Charivari. Der Start in den Donnerstag in Regensburg, Niederbayern und der Oberpfalz. Und ich weiß nicht, ob ihr es heute auch schon gelesen habt, aber hier der gute Gianni Infantino, der FIFA-Präsident, hatte gemeint, dass $500 für eine Eintrittskarte bei den WM-Spielen völlig in Ordnung sind aus seiner Sicht. Naja, aber ich glaube, jeder von uns, der so ein bisschen im Thema drin ist, weiß ja, dass der Mann so ein bisschen auf einem anderen Planeten lebt. Die WM, sie geht heute los. Wir freuen uns natürlich auch drauf. Schaut das Ganze halt gemütlich von daheim aus an, weil Flug plus Ticket und alles drum und dran, das kann sich ja kein Mensch mehr leisten.
1: Nee.
0: Wir gucken das und analysieren das von hier, von zu Hause, und zwar mit unseren Fußballfüchsen.
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0: Thema heute, wer ist Favorit dieses Jahr?
7: Also wir tippen natürlich auf Deutschland.
0: Warum? Ihr wisst schon, wie viel der Deutschland in den letzten WMs geworden ist.
7: Ja, schon, aber sie sind eine Turniermannschaft und haben junge, viele gute Talente wie Musiala und Wirtz.
0: Musiala haben wir da, glaube ich, bei der letzten Europameisterschaft gefunden, oder?
7: Genau, stimmt. Das ist ein Mix aus Musiala und Wirtz, genau. Weil sie einfach super zusammen harmonieren.
0: Und Jamal Musiala, auch wenn er aus der Verletzung kommt?
7: Ja, also ich glaube, er braucht ein bisschen in die WM reinzukommen.
0: Und ihr freut euch ja vor allem über die Nachricht, dass Manuel Neuer im Tor stehen wird und nicht Oliver Baumann, oder?
7: Ja, übelst.
5: Ja. Der ist jetzt irgendwie gemeint für Oliver Baumann.
7: Die Arme.
5: Aber ist eigentlich voll krass, weil er hat diesen ganzen Stress nicht, dass alle vor seinem Haus stehen, aber er spielt mit.
0: Ja, selbstverständlich.
7: Hallo.
5: Das ist voll nice.
7: Also ich Weltklasse Torwart, ich finde einer der besten.
5: Ja, mit Ter Stegen.
0: Okay.
5: Ja, da finde ich Manuel Neuer. Stück weit besser.
0: Aber Ter Stegen wäre zur Not auch noch ein Deutscher, ist das Gute, ne?
7: Ja.
0: Also
7: ja.
0: Können wir festhalten, Frankreich nix, Brasilien nix, Argentinien nix, Deutschland macht die Kiste.
5: Spanien auch nicht.
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0: Wolski, Miles Smith mit Stay war das bei Charivari um 7.21 Uhr gleich. Der Donnerstagmorgen und da haben wir mal wieder, muss ich ja sagen, die Sarah bei uns.
1: Hallo.
2: Ey Sarah, also du und deine Mama, ihr macht aber auch nichts anderes den ganzen Tag, als auf dem Weg zur Schule Blitzer zu suchen, oder was? Ja.
1: Wahrscheinlich.
0: Sarah, erzähl, wo seid ihr dieses Mal fündig geworden?
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0: Sensationell, herzlichen Dank dir.
1: Gerne.
0: Ciao.
1: Tschüss.

0: Nico Santos, Stimmung ist gut. Sehr gut. 7.27 Uhr haben wir es. Human Being war das bei Charivari. Der Donnerstagmorgen. Mit mehr Hits und mehr Vielfalt. Purple Disco Machine mit Sophie and the Giants wird gleich nach halb noch laufen. Die 90er mit Lenny Kravitz, Fly Away. Brandneue Musik von Olivia Dean, So Easy to Fall in Love haben wir dabei. Und viele mehr Hits und mehr Vielfalt. Nach halb.
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0: Guten Morgen, 7:30 ganz genau am Donnerstag bei Charivari. Und das sehen wir heute auch, dass es im Nahen Osten wieder scheppert. Die USA und der Iran haben sich wieder in die Haare bekommen. Der Iran hat dazu auch die Straße von Hormuz offenbar wieder dicht gemacht. Hören wir um 8 Uhr alles zusammensortiert hier bei uns in den Nachrichten. Jetzt erstmal um 7:30 die Lokalreporter.
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10: Für den Städtedreieckslauf im August hat jetzt die Anmeldung begonnen. Bei der 16. Auflage gibt's Neues, so wegen des Bürgerfests Burg Lengenfeld ein neues Ziel, nämlich das Freizeitgelände Nabauen. Neu ist auch, dass der Lauf diesmal die Städtedreiecksherzen unterstützt. Sie kämpfen gegen Altersarmut. Dafür spenden regionale Banken wieder 2,50 Euro pro Zieleinlauf. Doch der Städtedreieckslauf ist nicht das einzige Laufevent. Bereits diesen Monat finden der Charity-Lauf Schwandorf und der Landkreislauf statt. Sabine Hofer, Charivari.
11: Ab Sonntag startet die große Sanierung der Bahnstrecke zwischen Obertraubling und Passau. Die erste Bauphase bis Anfang Juli überlappt sich mit der Korridorsanierung Nürnberg-Regensburg. Zwischen Straubing und Regensburg fahren die Züge regulär. Auf der Donautalbahn Ingolstadt-Regensburg nehmen die Ersatzbuslinien RB17 und RE18 wieder ihren regulären Betrieb auf. Die Bahn bittet, sich vor Fahrtantritt über die jeweilige Verbindung zu informieren. Diet Kapfinger, Charivari in Regensburg.
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0: Der Berufsverkehr um 7.31 Uhr in Regensburg, Niederbayern und der Oberpfalz hält sich in Grenzen, egal wo ihr gerade unterwegs seid. Beispielsweise auf der 93er aus Schwandorf kommen vorm Pfaffensteiner Tunnel. Das ist alles maximal 3-4 Minuten plus aktuell.
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0: Da nehmen wir uns jetzt ein bisschen mehr Zeit. Regensburg aufpassen, Max-Planck-Straße, Landkreis Regensburg mal 3 in Zeitlan, Ortsausgang nach Regenstauf, Saching, die Heisinger Straße und zwischen Wörth und Wiesen steht einer bei den Supermärkten. Kreis Kelheim, danke dir Alex für die WhatsApp. Auf der Straße von Kelheim nach Riedenburg, Höhe Nusshausen steht einer und in Schwandorf die Steinberger Straße noch 30er Bereich. Wenn ihr noch irgendwas entdeckt, freuen wir uns sehr, wenn ihr kurz an uns denkt, beziehungsweise an alle, weil wir geben es dann natürlich an alle weiter. Die 08000 ist die kostenlose Charivari-Verkehrshotline.
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7: Das Charivari-Wetter ist für die Neumarkter gerade weniger zu Augen zusammenkneifen und mehr einfach Kapuze aufsetzen und schnell ins Trockene. Die ersten Schauer des Morgens kommen gerade zu uns. Dazu haben wir 9 Grad in Regensburg-Irl, 8 in Bruck, Landkreis Schwandorf und 10 in Elsendorf, Landkreis Kelheim. Heute wird's lebhaft mit frischem Wind und vielen Wolken. Teils gibt's Regen bzw. es ist auch Gewitter möglich. Aber ab und zu schafft's auch mal wie jetzt gerade die Sonne durch. Bei Höchstwerten von 18 Grad. Der Charivari-Wettertrend. Bei dem geht's morgen auch regnerisch weiter. Dazu auch kräftiger Wind bei bis zu 18 Grad.
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1: Das sind Jasmin und Lutz. Grüßt euch miteinander.
2: Morgen.
1: Und ich sag's euch so, wie es ist. Ich habe gestern auf der Suche nach einem WM-Fan-Trikot für meinen Kleinen, habe ich den Glauben an die Welt wiedergefunden. Absolut.
2: Ach so?
1: Ich erzähl's euch in 6 Minuten nach Olivia Dean und Purple Disco Machine. Mehr Hits und mehr Vielfalt bei Charivari.

0: Der ist ganz neu bei uns. So Easy to Fall in Love von Olivia Dean bei Charivari um 7.39 Uhr jetzt halt am Donnerstag. Das ist ungefähr so der Song, das Gefühl, das ich gestern im Bauch hatte, als ich endlich das ersehnte Fantrikot für die WM jetzt für meinen Sohn gefunden hatte. Es war eine absolute Odyssee. Eine Odyssee aber, die mir den Glauben an die Menschheit wiedergegeben hat.
1: Okay,
0: und in diesem Sinne wollte ich vorweg ein großes Danke an euch alle sagen, die im Einzelhandel arbeiten, in den Supermärkten, in den Discountern. Jetzt um 8 machen die meisten dann auf. Wirklich ein Riesenjob. Also, ich habe geschaut, wo es überall so Fantrikots gibt. Es gibt ja bei diversen, von Edeka über Action, über Teddy bis hin zu, was weiß ich was, gibt es ja überall welche. Nirgendwo mehr welche zu sehen. So, dann war mein erster Take ein Discounter. Ich bin hingegangen. Natürlich nichts mehr da in der Größe, die ich gesucht habe. So, jetzt hat eine Dame, eine Mitarbeiterin in diesem Discounter, hat sich das Telefon genommen mit mir und hat 5 Filialen abtelefoniert. Die hat sich eine Viertelstunde Zeit genommen, hat nicht alle erreicht, hat aber 5 Minuten sich Zeit genommen, jede einzelne Filiale im Umkreis abtelefoniert. Hey, wir haben den Kunden da, der braucht noch sowas. Habt ihr noch was da? Alle negativ, alle schlecht. Mm. Da habe ich schon fast aufgegeben. So, ich habe im Internet gesehen von einem größeren Sportwarenhändler in Regensburg. Hey, die haben auch noch was da. So, habe ich geguckt. Verfügbarkeit ist zero. So, jetzt kannst du ja im Internet ganz oft nachschauen in den Filialen, ne, ob noch was da ist. Ist nichts da gestanden. Dachte mir, komm, verzweifelt. Ich rufe trotzdem an, ob sie was da haben. Dann eine Mitarbeiterin. Ja, ich sehe es auch. Wir haben eigentlich offiziell nichts mehr da. Aber ich gucke trotzdem für sie mal schnell im Laden nach. So, ist die hintergerannt. Kommt zurück. Hey, wir haben noch 2 Stück da. Ich lege Ihnen 1 zurück. Kommen Sie einfach gleich vorbei, dann können Sie es mitnehmen.
1: Mega.
0: So, und dann bin ich dahin gefahren und habe dieses Trikot mitgenommen. Ich war glücklich, mein Sohn war glücklich, alle sind glücklich. Und ich dachte mir, hey, es ist so schön, wenn sich alle ein bisschen zusammenhelfen und dann können wir ein wunderbares Leben haben, Leute. Die WM geht heute los und wir feiern dazu mit den größten WM-Songs aller Zeiten. Ricky Martin. Das war 1998 der offizielle Song der FIFA zur WM in Frankreich, wo wir grandios im Viertelfinale gescheitert sind. The Cup of Life. 7.41 Uhr haben wir es bei Charivari. Einen wunderschönen Donnerstag euch.

0: 49 haben wir es bei Charivari am Donnerstag. Und ich finde es wirklich sensationell, ich sag's euch, dass sich der Travis aus Maxhütte, Kreis Schmarrndorf gemeldet hat. Wir haben nämlich heute Morgen schon kurz über diesen WhatsApp-schreibenden Mercedes in Amberg geredet.
1: Oh ja, der war an der Straße geparkt. Dann ist da jemand dagegen gefahren. Und der Mercedes hat seinem Besitzer eine Nachricht geschrieben. Ey, du, aua. Mir ist da jemand reingefahren.
0: Also für uns beiden war das komplett neu, dass sowas geht, ne?
1: Es ist ganz kurios, aber Travis, du kennst das.
2: Es ist so eine Parkraumüberwachung. Und wenn man eine 360-Grad-Kamera hat, also an den Spiegeln und hinten vorne, dann bekommt man sogar Fotos aus Handy von dem Unfallzeitpunkt oder dem Rempler. Das ist echt nicht schlechtes System. Bloß das Problem ist, das ist ziemlich empfindlich. Das ist mir auch mal passiert. Da war es ziemlich windig und dann hat er schon ausgelöst. Dann habe ich sofort eine Benachrichtigung aufs Handy bekommen und gleich Bilder von links, rechts, vorne, hinten.
0: Naja, aber das sind die Nachteile der Technik dann. Ne? Mhm. Dann pinkelt dir irgendwie ein Hund gegen einen Reifen, dann kriegst du ein Foto von irgendeinem Hundehintern aufs Handy geschickt. Ja, das ist. Aber ist dann. Das ist auch schön. Ach, Leute. Wir von hier bei Charivari mit Callum Scott und Whitney Houston geht's jetzt weiter. I wanna dance with somebody um 7:51 Uhr gleich bei Charivari. Klatsch.

0: für den Donnerstag. 7:56 haben wir's. Mehr Hits und mehr Vielfalt bei Charivari. Gibt's mit Kamrad gleich nach 8. Wir haben die 90er mit Wet, Wet, Wet am Start. Love is all around. Und vieles mehr. Mehr Hits und mehr Vielfalt gleich nach 8 bei uns.
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0: Einen guten Morgen. Die Nachrichten kommen als nächstes.
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16: Ich bin Christian Augustin. Guten Morgen. Neue Kämpfe im Iran-Krieg. In der Nacht haben die USA Ziele im Iran angegriffen. Die Lage in der Straße von Hormuz ist unklar. Die wichtige Meerenge wurde nach heftigen US-Angriffen auf Hafenstädte vom Iran blockiert. Die Straße von Hormuz ist und bleibt ein zentraler Streitpunkt bei den Verhandlungen für ein Kriegsende. Die Spitzen der Regierung haben sich am Abend mit Gewerkschaften und Arbeitgebern getroffen. Bei dem Treffen wurde über die geplanten Reformen der Bundesregierung gesprochen. Konkrete Entscheidungen gab es, wie erwartet, aber nicht. Alle waren sich einig, es braucht mehr Wirtschaftswachstum und es soll weniger Bürokratie geben. Außerdem sind Reformen bei Sozialsystemen wie Rente oder Gesundheitsversorgung nötig. Heute Abend beginnt die größte Fußball-Weltmeisterschaft aller Zeiten. Im Eröffnungsspiel treffen mit Gastgeber Mexiko und Südafrika aufeinander. Das Spiel ist schon zum dritten Mal bei Weltmeisterschaften im legendären Aztekenstadion in Mexico City. Neben den USA finden auch Partien in Kanada statt. Die deutsche Fußballnationalelf startet am Sonntag mit dem Gruppenspiel gegen Curaçao in die WM.
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17: In kaum einer anderen Gegend Bayerns wird so viel Freilichttheater gespielt wie hier im Landkreis Cham. Diesen Samstag präsentieren sich die Darsteller mit ihren aktuellen Stücken auf Burg Falkenstein und läuten den Festspielsommer ein. Ob zauberhafte Märchen, dramatische Kampfszenen oder Liebesgeschichten, die Freilichtbühnen im Landkreis Cham halten wieder einiges bereit. Den Auftakt heuer bilden die Burgfestspiele Falkenstein. Die letzte Premiere wird in Furt im Wald beim Drachenstich gefeiert. Sabine Hofer, Charivari im Landkreis Kam.
18: Walking Football, also Fußball im Gehen, das bietet der FC Altransberg als einziger Verein in der Region an. Um die Sportart populärer zu machen, ist am Sonntag ein Aktionstag geplant. Gemeinsam mit dem Freie Wähler Landtagsabgeordneten Julian Preidel wollen die Altransberger am Sonntag die Fußballvereine der Region für Walking Football begeistern. Dieser Sport dient vor allem dazu, dass auch Ältere weiter Fußball spielen oder ehemalige Kicker von der Couch zurück auf den Platz kommen. Michael Hegele, Charivari in Altransberg.
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0: Um 8:03 ist der Berufsverkehr in Regensburg, Niederbayern und der Oberpfalz tatsächlich relativ entspannt heute. Die längste Staustelle ist auf der B16 Regensburger Norden aus Nittenau vorm Lappersdorfer Kreisel. Da sind wir bei knapp 10 Minuten plus. Alles andere ist unter 5 Minuten. Gute Fahrt euch.
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0: Da brauchen wir ein bisschen länger. Regensburg fangen wir an. Max-Planck-Straße aufpassen. Landkreis Regensburg haben wir in Zeitlan einstehen, Ortsausgang nach Regenstauf und in Saching die Heisinger Straße. Landkreis Kelheim auf der Straße von Kelheim nach Riedenburg, Höhe Nusshausen ist einer und in Schwandorf noch die Steinberger Straße im 30er Bereich. Wenn ihr noch was entdeckt, gerne Bescheid geben auch. 08000 08007 ist die kostenlose Charivari-Verkehrshotline.
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20: Das Charivari-Wetter dreht jetzt zum Wochenende hin nochmal so richtig auf. Es wird lebhafter. Schauen wir aber erstmal auf die Temperaturen. In Cham am Straubinger Turm sind es 9 Grad, in Bad Kötzting auch 9 und in Arnschwang auch 9 Grad. Und dazu gibt es heute frischen Wind und viele Wolken. Teils gibt es auch Regen bzw. sind auch Gewitter möglich. Aber ab und zu schafft es auch mal die Sonne durch. Bei Höchstwerten von 18 Grad. Der Charivari-Wettertrend. Bei dem geht's morgen auch regnerisch weiter, dazu auch kräftiger Wind bei bis zu 18 Grad.
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1: Ja, und wenn wir beide heute Morgen von KMH reden, dann meinen wir nicht unbedingt die 30 km/h, die man in der Steinberger Straße in Schwandorf fahren darf, Achtung Blitzer, sondern wir meinen eine der Sportmoderatorinnen in Deutschland, KMH, Katrin Müller-Hohenstein. Wir haben sie hier für uns, für euch, für Charivari verpflichtet. Sie wird uns zur WM jeden Tag eine von ihren, ich sag mal, etwas bunteren WM-Stories erzählen.
2: Mhm. Alle unterhaltsam.
1: Selbstverständlich. Die erste in 6 Minuten nach Moby und Kamrad. Mehr Hits und mehr Vielfalt hört ihr hier bei uns bei Charivari. 6 Minuten nach 8 haben wir's.

0: Guten Morgen zusammen.
1: Morgen.
0: Why does my heart feel so bad? Moby war das bei Charivari jetzt um 8:12. Und bringt so ein bisschen so die allgemeine Stimmungslage so ein bisschen aufeinander, was diesen WM-Start in Nordamerika heute angeht. Die Begeisterung, sie hat noch Potenzial zu wachsen, habe ich das Gefühl.
1: Auf jeden Fall.
0: So Richtung Deutschlandspiel am Sonntag, da wird es dann, glaube ich, langsam. Aber so das WM-Eröffnungsspiel heute, Mexiko gegen Südafrika, so schauen ein, zwei Leute an von euch, ich weiß es nicht.
1: Ich auf keinen Fall.
0: Du auf keinen Fall?
1: Na, ich schlaf lieber. Das ist es mir nicht wert.
0: Die Begeisterung hat noch Potenzial auf jeden Fall und wir werden dafür sorgen, dass es ein bisschen wachsen wird. Wir haben eine der Sportmoderatorinnen in Deutschland für euch organisiert, die auch so ein bisschen das unnütze Wissen drumherum für euch hat.
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0: Liebe Katrin, das WM-Quartier der Deutschen in Winston-Salem ist ja so komplett durchorganisiertes Konzert. Ne? Früher war das auch mal anders.
4: Solange die Leistung stimmte, drückten Trainer zumindest früher beide Augen zu. Einmal büchsten Sepp Maier und Uli Hoeneß heimlich aus dem WM-Quartier aus, um ihre Frauen in Hamburg zu besuchen. Der eigentliche Chauffeur war ein freundlicher Sicherheitsbeamter, der aber auf die Rückbank verdonnert wurde, weil Sepp selber fahren wollte. Ging auch alles reibungslos, bis auf halber Strecke auf der Autobahn der Schock kam. »Du, Uli, die Bremse geht nimmer«, rief Sepp. Also bremsten sie den Wagen bis Hamburg mühsam per Handbremse. Am nächsten Tag stand Sepp wieder im Tor. Mit Blasen an

0: beim Tippen auf TikTok. Und morgen gehen wir an die Taktiktafel.
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0: 8.21 Uhr haben wir es bei Charivari, der Donnerstagmorgen.
1: Morgen.
0: Die Wolken über Regensburg, Niederbayern und der Oberpfalz haben sich so langsam ein bisschen ausgeregnet, zwischenläufig wenigstens. Und da wollten wir auf jeden Fall an dieser Stelle noch Grüße an die Gummistiefelfeierer von Regensburg schicken. Hey, das Campusfest in Regensburg ist ja gestern komplett abgesoffen.
1: Ist der Wahnsinn. Ich habe die Bilder gesehen, wie die da im strömenden Regen so ein bisschen tanzen vor den Bühnen.
0: Ja.
1: Und ich dachte mir, ja, ich habe schon lieber gerne gearbeitet. Tauschen wollte ich da jetzt nicht unbedingt. Regen und Feiern bei mir erst ab 25 Grad.
0: Jawohl, unter Alfa Rassolia heizt es auf jeden Fall soweit auf hier bei Charivari.

0: einmal im Kreis drehen auf dem Bürostuhl plus Wet, Wet, Wet dazu aus den 90ern. Und dann gibt es doch schon wieder gut am Donnerstag um 8.28 Uhr. Jetzt halt bei Charivari. Schön, dass ihr dabei seid. Lady Gaga, Abracadabra, wartet gleich nach halb auf uns. Die 80er haben wir dabei. Sounds Like a Melody von Alphaville. Und viele mehr Hits und mehr Vielfalt. Gleich nach halb.
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0: Grüß euch. Halb neun haben wir es ganz genau. Der Donnerstagmorgen bei uns und da haben wir natürlich auch die Lage im Nahen Osten auf dem Schirm für euch. Da gilt ja eigentlich eine Waffenruhe zwischen den USA und Iran, aber das flammt gerade alles wieder hoch. Die Straße von Hormuz ist angeblich auch wieder gesperrt. Hören wir alles in den Nachrichten um neun. Jetzt um halb die Lokalreporter.
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16: Für den Städtedreieckslauf im August hat jetzt die Anmeldung begonnen. Bei der 16. Auflage gibt's Neues, so wegen des Bürgerfests Burg Lengenfeld ein neues Ziel, nämlich das Freizeitgelände Nabauen. Neu ist auch, dass der Lauf diesmal die Städtedreiecksherzen unterstützt. Sie kämpfen gegen Altersarmut. Dafür spenden regionale Banken wieder 2,50 Euro pro Zieleinlauf. Doch der Städtedreieckslauf ist nicht das einzige Laufevent. Bereits diesen Monat finden der Charity-Lauf Schwandorf und der Landkreislauf statt. Sabine Hofer, Charivari.
17: Ab Sonntag startet die große Sanierung der Bahnstrecke zwischen Obertraubling und Passau. Die erste Bauphase bis Anfang Juli überlappt sich mit der Korridorsanierung Nürnberg-Regensburg. Zwischen Straubing und Regensburg fahren die Züge regulär. Auf der Donautalbahn Ingolstadt-Regensburg nehmen die Ersatzbuslinien RB17 und RE18 wieder ihren regulären Betrieb auf. Die Bahn bittet, sich vor Fahrtantritt über die jeweilige Verbindung zu informieren. Diet Kapfinger, Charivari in Regensburg.
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0: Läuft um 8.32 Uhr.
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0: Ich habe einen Roadrunner im Studio hier. Habt ihr das gehört? Regensburg, Max-Planck-Straße aufpassen. Landkreis Regensburg mal 2, Zeitlan, Ortsausgang nach Regenstauf. Und in Saching in der Heisinger Straße steht einer. Landkreis Kelheim noch auf der Straße von Kelheim nach Riedenburg. Höhe Nusshausen aufpassen. Und wenn ihr noch was entdeckt, dann freue ich mich sehr, wenn ihr kurz Bescheid gebt. 08000 08007 ist die kostenlose Charivari-Verkehrshotline.
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7: Das Charivari-Wetter heute Morgen mit einem Schuss Regen in seinem Kaffee. Hier und da kommt's mal gerade nass runter. Dazu haben wir 11 Grad in Regensburg beim Bruckmandel, 11 auch in Walderbach, Landkreis Cham, und 10 in Dietfurt, Landkreis Neumarkt. Heute wird's lebhaft mit frischem Wind und vielen Wolken, teils immer mal wieder Regen, beziehungsweise es sind auch Gewitter möglich. Aber ab und zu schafft's auch mal die Sonne durch bei Höchstwerten von 18 Grad. Der Charivari-Wetter-Trend. Bei dem geht's morgen auch regnerisch weiter. Dazu auch kräftiger Wind bei bis zu 18 Grad.
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1: Guten Morgen! Lady Gaga, Abracadabra, gibt es ein bisschen Gas, Leute. Meghan Trainor haben wir danach mit Made Your Look hergerichtet um 8.34 Uhr. Mehr Hits und mehr Vielfalt mit dem Charivari Morgenteam.
2: Morgen!
1: Jasmin und Lutz sind am Start. Und

0: Grüß euch. 8.39 Uhr haben wir es ganz genau bei Charivari am Donnerstag. Wir schauen ganz kurz auf die Straßen. Die A3 Nürnberg-Regensburg ist ein bisschen kryptisch, passt aber bitte auf zwischen Velburg und Parsberg. Es liegt dort eine, ich zitiere, Rathausabdeckung auf der Fahrbahn. Was auch immer das sein soll. Rathausabdeckung, irgendwas liegt da. Aha. Bitte passt drauf auf. Die Jasmine, schaust du mich so schon so verwirrt an, ne? Deine WM-Gefühle mit dem Start heute, das Eröffnungsspiel in Mexiko, die hältst du auch noch so ein bisschen hinterm Berg, ne?
1: Ja, ich hätte tatsächlich richtig, richtig Bock auf so eine Fanmeile und so weiter. Ja, ja. Ein Trikot anziehen, ein bisschen mitfiebern, mitschreien. Aber solange die Nationalmannschaft mich noch nicht anzündet, dann bin ich auch noch nicht angezündet.
0: Also du bist jetzt nicht diejenige, die im Falle eines Siegs gegen Curaçao oben ohne in Regensburg über den Domplatz rennt?
1: Auf gar keinen Fall.
0: Nur mit Trikot.
1: Nur mit Trikot und wenn er noch, also ich brauche noch so eine Fahne, die ich hinter mir herziehen kann vielleicht noch.
0: Aber ich sag's euch, Leute, erinnert euch mal eventuell an das Jahr 2002. An den erinnert sich keiner, das war der offizielle Song von der FIFA. Anastasia mit Boom. Aber 2002, der ein oder andere weiß es noch, da war die Stimmung vor der WM auch so richtig so gurkentruppenmäßig. Da hat sich keiner was ausgerechnet. Mhm. Sind wir Zweiter geworden zum Schlussfinale gegen Brasilien verloren. Ne? Deswegen, da kann schon noch was wachsen und ich hoffe es drauf.
1: Wir bleiben gespannt.
0: Und vier Jahre nach 2002, 2006, da brauchen wir gar nicht drüber reden, was da los war. Herbert Grönemeyer bei Charivari.
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0: Schweiz.
1: Morgen, 8:48 Uhr haben wir es bei Charivari. Und soll ich euch mal sagen, was so richtig dumm ist?
0: Ja.
1: Wenn man sich den Fuß in der Küche an der geöffneten Spülmaschinentür anhaut, die so knapp über dem Boden ist, ne? Schön den Spann vom Fuß so zack an die Ecke dranhaut.
0: Mm.
1: Wisst ihr, was noch dümmer ist? Wenn man diese Tür dann aus Vorsicht nicht zumacht. Und wisst ihr, was am allerdümmsten ist?
0: Wenn man sich nochmal anhaut?
1: Wenn man sich nochmal anhaut. Das dürft ihr mal dreimal raten, wer das gestern original gemacht hat. Hab ich geflucht.
0: Kannst du mir vorstellen.
1: Alpha, willkommen bei Charivari um 8:49 Uhr. Und machst die Spülmaschine.

0: Grüß euch. 8.56 Uhr haben wir es bei Charivari. Mehr Hits und mehr Vielfalt für den Donnerstag bei der Arbeit mit der brandneuen Michael Schulte-Single Love Sick Life. Eros Ramazzotti mit Tina Turner wird kommen. Cose della Vita und viele mehr gleich nach 9.
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0: Grüß euch. 9 Uhr haben wir es ganz genau. Die Nachrichten kommen.
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17: Ich bin Christian Augustin. Schönen guten Morgen. Heute Abend startet die Mega-Fußball-Weltmeisterschaft in den USA, Mexiko und Kanada. Dabei sind insgesamt 48 Mannschaften. Die bestreiten 104 Spiele. Das Finale ist am 19. Juli in New York. Heute Abend ist aber erstmal das Eröffnungsspiel zwischen Mexiko und Südafrika im legendären Aztekenstadion in Mexico City. Die deutsche Mannschaft steigt dann am kommenden Sonntag in die WM ein. Erster Gegner in der Gruppenphase ist Curaçao. Bundesjustizministerin Stefanie Hubig will strengere Strafen für Vergewaltiger. Die Zeit für eine Strafanzeige soll länger werden. Im Moment sind es oft 5 Jahre, in Zukunft sollen es 20 Jahre werden. Hubig meint, das ist angemessen und bei anderen schweren Verbrechen bereits ganz ähnlich. Der Waffenstillstand im Irankrieg existiert wohl nur noch auf dem Papier. Die USA und der Iran haben sich bereits die zweite Nacht hintereinander heftig beschossen. Damit könnte der Konflikt wieder schlimmer werden. Die wichtige Straße von Hormuz ist jetzt laut Iran komplett gesperrt. Allerdings ist die Situation völlig unklar. Das US-Militär behauptet nämlich, dass die Meerenge nicht geschlossen ist.
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18: In kaum einer anderen Gegend Bayerns wird so viel Freilichttheater gespielt wie hier im Landkreis Cham. Diesen Samstag präsentieren sich die Darsteller mit ihren aktuellen Stücken auf Burg Falkenstein und läuten den Festspielsommer ein. Ob zauberhafte Märchen, dramatische Kampfszenen oder Liebesgeschichten, die Freilichtbühnen im Landkreis Cham halten wieder einiges bereit. Den Auftakt heuer bilden die Burgfestspiele Falkenstein. Die letzte Premiere wird in Furt im Wald beim Drachenstein gefeiert. Sabine Hofer, Charivari im Landkreis Cham.
19: Großes 40-jähriges Jubiläum vom Albert-Plagemann-Kreislehrgarten am Sonntag in Regenstauf. Wer Lust auf Gartenidee, Natur und einen gemütlichen Sonntagnachmittag hat, sollte dorthin schauen. Erstmals werden dabei auch die neu gestalteten Teichanlagen vorgestellt. Dazu gibt's Kinderaktionen, bayerische Blasmusik sowie Kaffeekuchen und Bratwürstel. Der Kreislehrgarten gilt seit 4 Jahrzehnten als wichtiger Ort für Umweltbildung und naturnahes Gärtnern im Landkreis Regensburg. Die Kapfinger Charivari in Regenstauf.
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0: Um 9:03 bitte weiter aufpassen auf der A3 Nürnberg-Regensburg. Zwischen Vilburg und Parsberg liegt weiter eine Rathausabdeckung auf der Fahrbahn. Ich habe mich mittlerweile auch informiert, was das ist.
20: Ja?
0: Das ist so ein Plastikteil, was quasi so am Radkasten dranhängt, einfach zur Deko. Das liegt da rum und ja, bitte aufpassen. Und im weiteren Verlauf zwischen Laber und Nittendorf dann ein Reifen auf der Fahrbahn. Und nochmal weiterer Verlauf der A3 Regensburg nach Passau runter dann zwischen Kirchroth und Straubing. Hier Reifenteile auch auf der Fahrbahn und ein Lastwagen an der Seite, dem es da offenbar einen Reifen zerrissen hat.
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0: Wen haben wir hier bei uns?
22: Moin, Nutzer, ist der Rudi.
0: Servus.
22: Dr. Blitzer.
0: Sehr gerne.
22: Wobei Gries Richtung Dietfurt in der 60er-Zone steht der Blitzer.
0: Super, perfekt, Rudi. Herzlichen Dank. Von Bayern Gries nach Dietfurt im 60er-Bereich. Regensburg machen wir weiter. Dr. Johann-Meyer-Straße an der Ostdeutschen Galerie steht einer. Tempo 30, Max-Planck-Straße dazu noch. Landkreis Regensburg in Zeitlan, Ortsausgang nach Regenstauf und im Landkreis Kelheim auf der Straße von Kelheim nach Riedenburg. Höhe Nusshausen ein Blitzer. Und wenn ihr noch was entdeckt, dann gebt's gerne auch Bescheid. 08000 08007 ist die kostenlose Charivari-Verkehrshotline.
20: Das Charivari-Wetter regnet sich schon wieder aus über Regensburg, Niederbayern und der Oberpfalz. Aber wie mein Papa, der Bauarbeiter, ja immer sagt, wir sind ja nicht aus Zucker. Dazu haben wir 11 Grad in Regensburg bei der OTH, 12 in Maxhütte-Haidhof, Landkreis Schwandorf und 11 in Vilburg, Landkreis Neumarkt. Heute wird's lebhaft mit frischem Wind und vielen Wolken. Teils gibt's Regen bzw. auch Gewitter möglich. Aber ab und zu schafft's auch mal die Sonne so ein bisschen durchzublitzen. Bei Höchstwerten von 18 Grad. Der Charivari-Wettertrend. Bei dem geht's morgen auch regnerisch weiter. Dazu auch kräftiger Wind bei bis zu 18 Grad.
0: Und ich würde mal behaupten, dass nicht nur dein Papa, wir sind ja nicht aus Zucker, immer gepredigt hat.
20: Mhm.
0: Das ist ein klassischer Daddy-Satz.
20: Ja.
0: Genauso wie heißt das Zauberwort mit 2 T? aber flott. Das sind klassische Papasprüche, ey.
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1: Und wisst ihr, was das Schlimme ist? Ich erwische mich dabei jetzt mittlerweile auch schon.
2: Ah, ist es schon soweit?
1: Jetzt ist es definitiv soweit. Jasmin und Lutz hier am Start. Ab geht's.

0: Genau so heißt er. Lovesick, der neue Schulze. Der neue Schulze von Michael Hitt, wollte ich fast sagen.
1: Auch nicht schlecht.
0: Ah, nach Müde kommt blöd. Ihr kennt es eventuell. Hier bei Charivari um 9.17 Uhr. Das Morgenteam hier mit Jasmin und Lutz.
1: Hallo.
0: Fußball-Weltmeisterschaft Nordamerika. Heute geht's los und die Taktik für die ersten Spiele, die ist ganz klar ersichtlich. Mit Stars fängt man die Mäuse.
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0: Wir kennen das schon so ein bisschen von den Olympia-Eröffnungsfeiern. Da wird alles an Star-Power reingepackt, was geht. Und so auch bei der WM ab heute. Sind ja drei Gastgeberländer, Mexiko, die USA und Kanada. Und deswegen gibt es auch drei Eröffnungsfeiern vor den ersten drei Spielen. Heute Abend Mexico City mit Shakira unter anderem und Madonna. Morgen Abend dann in Toronto mit Alanis Morissette und Michael Bublé. Und in der Nacht auf Samstag dann Los Angeles mit Katy Perry unter anderem. Aber ja, Finale wird es nur eins geben, das reicht dann auch. Schauen wir zu Glenn Close, Hollywood Superstar mit legendärer Oscar-Pechsträhne. Achtmal war sie nominiert, achtmal mit dem Ofenrohr dann ins Gebirge geschaut und jetzt hat die Oscar Academy offenbar ein Einsehen und wird der guten Glenn im November einen Ehren-Oscar überreichen für ihr Lebenswerk sozusagen. Ein bisschen Genugtuung wenigstens. Und wir haben jetzt tatsächlich schon über 20.000 Unterschriften für Harpe Kerkeling als Bundespräsident. Da wird gefordert, dass er nächstes Jahr Frank-Walter Steinmeier ablöst, der dann fertig ist. Wäre mal was anderes, der Harpe, ne? Dann würden sie die Neujahrsansprache auch bei RTL zweimal zeigen.
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0: Der Donnerstagvormittag bei Charivari, kurz vor 9:30 haben wir's. Callum Scott zusammen mit Leonie. Stay haben sie zusammen gemacht. Wunderbarer Song, haben wir gleich nach 9:30 für euch dabei. Und die Spin Doctors drehen alles einmal auf links. Sensationeller 90er, Two Princes wird laufen. Und viele mehr Hits und mehr Vielfalt. Gleich nach 9:30 bei uns.
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0: Guten Morgen. 9.31 Uhr haben wir es ganz genau, der Donnerstagvormittag mit den Lokalreportern um 9:30 jetzt.
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10: Ab morgen feiern die Bürger hier in Neuenburg vom Wald wieder auf ihrer Wiesen im Stadtpark. Es ist kein städtisches Fest, sondern wird von einer kleinen Brauerei mit Vereinen wie Feuerwehr oder Festspielverein gestemmt. Gerade laufen letzte Vorbereitungen für die Wiesen zwischen Schwarzach und dem Stadtparksee. Höhepunkte sind am Sonntag der Festumzug, eine Modenschau und Public Viewing im Festzelt. Dort wird am Abend das erste Spiel der DFB-Elf bei der Fußball-WM übertragen. Michael Hegele, Charivari in Neuenburg vorm Wald.
11: In kaum einer anderen Gegend Bayerns wird so viel Freilichttheater gespielt wie hier im Landkreis Cham. Diesen Samstag präsentieren sich die Darsteller mit ihren aktuellen Stücken auf Burg Falkenstein und läuten den Festspielsommer ein. Ob zauberhafte Märchen, dramatische Kampfszenen oder Liebesgeschichten, die Freilichtbühnen im Landkreis Cham halten wieder einiges bereit. Den Auftakt heuer bilden die Burgfestspiele Falkenstein. Die letzte Premiere wird in Furt im Wald beim Drachenstich gefeiert. Sabine Hofer, Charivari im Landkreis Cham.
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0: Zwei Gefahrenmeldungen habe ich um 9.32 Uhr. Zum einen von der A3, Abschnitt Regensburg nach Passau runter, zwischen Kirchroth und Straubing. Da hatte ein LKW einen Reifenplatzer. Die Reifenteile sind da auf der Fahrbahn verteilt, der LKW rechts an der Seite. Und die A93, Regensburg-Holledau, hier Reifenteile ebenfalls auf der Fahrbahn zwischen Abensberg und Siegenburg.
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0: In Regensburg, Innerer Osten, die Dr. Johann-Meyer-Straße. Da steht einer an der Ostdeutschen Galerie, Tempo 30. Und für euch Dietfurter auf jeden Fall noch interessant. Landkreis Eichstätt auf der Straße von Dietfurt nach Beilngries. Da steht einer im 60er-Bereich am Abzweig nach Köttingswörth. Und wenn ihr noch was entdeckt, sagt's gerne Bescheid. 08000 08007 ist die kostenlose Charivari-Verkehrshotline.
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15: Das Charivari-Wetter heute so ein bisschen zwischen Wassermarsch und sonnige Grüße. Es wechselt sich ja zumindest ab. Dazu haben wir 12 Grad in Regensburg im Westenviertel, 11 in Weiding, Landkreis Cham, und 12 in Attenhofen, Landkreis Kelheim. Dazu heute frischer Wind und viele Wolken. Teils mit gibt's Regen, teils auch Gewitter. Aber ab und zu schafft's, wie gesagt, die Sonne auch mal durch bei Höchstwerten von 18 Grad. Der Charivari-Wettertrend. Bei dem geht's morgen auch regnerisch weiter. Dazu auch kräftiger Wind bei bis zu 18 Grad.
0: Und das Schöne ist, es sind jetzt gerade heute auch so Regenschauer, wo man sich problemlos einfach, man braucht keinen Schirm, man muss sich nur unter den Baum unterstellen. Also Sie sind nicht so stark, dass sie durch den Baum komplett durchkommen, sondern da kann man sich unterstellen, kann sich alles anschauen, wenn es aufhört, wieder weitergeht. Ja. Ist perfekt.
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1: Und da läuft sie gerade, die Jasmin, mit ganz zusammengekniffenen Augen in Richtung Fenster. Schaut erstens, ob es regnet und zweitens, ob es durch die Bäume durchkommt.
2: Ich musste doch mal nachschauen.
1: Gehen wir ab in den Donnerstagvormittag, Leute. 9.35 Uhr haben wir es. Wir begleiten euch bei der Arbeit, daheim beim Rumwurschteln. Selbstverständlich mit mehr Hits und mehr Vielfalt. Loslegen die Spin Doctors gleich, Two Princes, die 90er. Und das sind Leonie und Callum Scott bei Charivari.

0: einen großen Dunst, was die Shakira da singt, habe ich nicht, aber es motiviert mich trotzdem ein bisschen irgendwie.
1: Ja, voll.
0: Der offizielle FIFA-WM-Song Die Die von Shakira und Burner Boy war das bei Shariwari jetzt um 21:45. Und wusstet ihr eigentlich, dass das WM-Public Viewing höchstwahrscheinlich im Landkreis Schwandorf erfunden worden ist? Kein Witz.
1: Also nicht so, wie wir es heute kennen, auf jeden Fall.
0: Nein, nein, also damals hatten die Trikots natürlich noch hier oben im Ausschnitt was zum Zuschnüren unter anderem.
1: Ja, und der Beamer war noch der feuchte Traum irgendeines Elektrotüftlers.
0: Das definitiv. Werden wir morgen um 7:10 hier bei Shariwari hören. Derweil wünschen wir euch auf jeden Fall einen wunderschönen Donnerstag. Das Shariwari-Morgenteam ist raus. Jasmin und Lutz.
1: So sieht's aus.
0: Bis morgen und viel Spaß mit mehr Hits und mehr Vielfalt. Mike Oldfield jetzt, Mark Forster danach.

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12: Ich bin Christian Augustin. Es wird der Sommer der Reformen, zumindest wenn es nach der Bundesregierung geht. Über die Pläne hat die schwarz-rote Koalition gestern mit Gewerkschaften und Arbeitgebern gesprochen. Ein großes Thema war dabei der Bürokratieabbau. Der Chef der Industrie- und Handelskammer geht davon aus, dass einfachere Vorgänge ungefähr 3% mehr beim Bruttoinlandsprodukt bedeuten. 3,5 Stunden dauerte das Treffen im Kanzleramt. Konkrete Ergebnisse gab es wie erwartet nicht. Bundesjustizministerin Stefanie Hubig ist für härtere Strafen für Vergewaltiger. Man soll länger Zeit haben, die Taten anzuzeigen, so die Ministerin. Im Moment geht das bis zu 5 Jahre nach dem Vorfall, es sollen aber 20 Jahre werden. Trotz hoher Preise für die Tickets steigt die Vorfreude auf die Fußball-Weltmeisterschaft in den USA, Mexiko und Kanada. Im Schnitt $500 muss man für eine Eintrittskarte hinblättern. Der DFB hält das für ganz normale Fußballfans zu hoch. Die WM startet heute Abend mit dem Eröffnungsspiel von Mitgastgeber Mexiko gegen Südafrika. Die Partie ist im legendären Aztekenstadion in Mexico City. Die deutsche Mannschaft hat ihr erstes Gruppenspiel dann am kommenden Sonntag. Gegner ist Curaçao.
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13: A3 Regensburg in Richtung Passau fahren zwischen Kirchroth und Straubing. Achtung, liegen Reifenteile auf der Fahrbahn und der kaputte LKW dazu, der blockiert momentan den Standstreifen. A93 Regensburg in Richtung Holledau, auch hier liegen Reifenteile und zwar im Bereich zwischen Abensberg und Siegenburg, bitte gut aufpassen. Und A93 Weiden Richtung Regensburg zwischen Schwarzenfeld und Schwandorf Mitte. Momentan Stoßstange an Stoßstange, aber der Verkehr rollt noch.
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13: In Regensburg wird im Inneren Osten geblitzt, nämlich in der Dr. Johann-Meyer-Straße auf Höhe der Ostdeutschen Galerie. Achtung, 30er-Zone. Außerdem noch ein Blitzer im Landkreis Eichstätt und zwar auf der Straße von Bayern-Gries nach Dietfurt im 60er-Bereich. Danke an alle unsere Blitzermelder.
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13: Das ist eine frische Geschichte heute Vormittag in Regensburg am Hauptbahnhof. Nur 12 Grad, auch bei euch in Schwarzenfeld, Landkreis Schwandorf messen wir 12 Grad. Und in Volkenspand im Landkreis Kelheim sind es derzeit auch nur 12 Grad. Ja, diese sogenannte Schafskälte, die bringt uns weiter kühles und regenreiches Wetter. Es halten sich heute weiterhin viele Wolken über unserer Region. Und die sorgen heute im Laufe des Tages immer wieder mal für Regen. Da tröpfelt es mal nur, dann schüttet es mal wieder richtig. Es bleibt insgesamt kühl heute mit maximal 16 Grad. Der Wettertrend, auch morgen nochmal Wolken und Regen. Aber Sonnenschein ist schon in Sicht. Ab Samstag wird es wieder deutlich freundlicher bei uns in der Region. Und dann klappt es auch wieder mit den Temperaturen. Die kommen auch wieder an die 20 Grad Marke ran.
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2: In Wiesent wird morgen groß gefeiert. Die Freiwillige Feuerwehr feiert ihr 150-jähriges Gründungsfest. Los geht's ab 8 Uhr am Festplatz in der Sägewerkstraße. Also Blasmusik, Festzelt, Feuerwehrromantik. Und vermutlich spätestens am Abend die ersten Mitsing-Momente bei Sweet Caroline. Auch in Deuerling startet morgen ein großes Jubiläumsfest. Der TSV Deuerling feiert 75 Jahre Vereinsgeschichte. Ab 16 Uhr läuft dort das Festwochenende mit Musik, Sport und Party. Abend. Bestimmt ist da auch genau die Sorte Musik dabei, bei der plötzlich die Leute tanzen, die vorher noch gesagt haben, ich schau bloß mal kurz vorbei.
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7: A93, Weiden Richtung Regensburg, zwischen Schwarzenfeld und Schwandorf Mitte 1 Kilometer Stau und zwischen Teublitz und Regenstauf derzeit dichter Verkehr. Dann geht's auch auf die B20 Straubingen-Burghausen, zwischen der Anschlussstelle zur B8 bei Alterhofen und der Dreidinger Straße ein Unfall. Achtung, hier Gefahr durch Personen auf der Fahrbahn und beide Fahrtrichtungen der B20 sind hier momentan gesperrt.
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7: In Regensburg wird im Inneren Osten geblitzt, nämlich in der Dr. Johann-Meyer-Straße auf Höhe der Ostdeutschen Galerie. Achtung, 30er-Zone. Außerdem noch ein Blitzer im Landkreis Eichstätt und zwar auf der Straße von Bayern-Gries nach Dietfurt im 60er-Bereich. Danke an alle unsere Blitzermelder.
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7: Ja, diese sogenannte Schafskälte, die bringt uns weiter. Kühles und regenreiches Wetter. Es halten sich heute weiterhin viele Wolken über unserer Region. Und die sorgen heute im Laufe des Tages immer wieder mal für Regen. Da tröpfelt es mal nur, dann schüttet es mal wieder richtig. Es bleibt insgesamt kühl heute mit maximal 16 Grad. Der Wettertrend, auch morgen nochmal Wolken und Regen. Aber Sonnenschein ist schon in Sicht. Ab Samstag wird es wieder deutlich freundlicher bei uns in der Region. Und dann klappt es auch wieder mit den Temperaturen. Die kommen auch wieder an die 20 Grad Marke ran.
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19: Ich bin Moritz Einzel. Kanzler Merz hat im Bundestag für den Reformkurs seiner Regierung geworben. In einer Regierungserklärung sagte der CDU-Chef:
20: Entweder also wir schließen weiter die Augen davor und geben uns weiter der Illusion hin, und es wäre nichts anderes als eine Illusion, das werde schon alles irgendwie gut gehen. Oder, und das ist die andere Möglichkeit, wir nutzen die Stärken und Potenziale, die wir haben, um das Ruder für alle herumzureißen und uns auf allen Feldern, auf denen das nötig ist, wieder besser aufzustellen.
19: Hauptthema der Regierungserklärung war der bevorstehende EU-Gipfel. Dabei gehe es um die gemeinsame Handelspolitik, mehr Wettbewerbsfähigkeit und weniger Bürokratie in Europa, so Merz. Wer mit einer fremden Bankkarte ohne PIN-Eingabe Geld abhebt, soll in Bayern härter bestraft werden. Das hat der bayerische Justizminister Eisenreich vor der Justizministerkonferenz deutlich gemacht, die heute in Hamburg beginnt. Bisher gilt das Einkaufen mit einer fremden Bankkarte nur als Missbrauch oder Datenveränderung. Bei kleineren Beträgen bis 50 Euro reicht es häufig, die Bankkarte ohne PIN an das Lesegerät zu halten. Erstmals seit 10 Jahren ist die Zahl der weltweit vertriebenen Menschen leicht gesunken. Laut dem Flüchtlingshilfswerk UNHCR waren zuletzt knapp 118 Millionen Menschen Vertriebene, 5,4 Millionen weniger als noch Ende 2024. Viele Menschen seien in ihre Herkunftsländer zurückgekehrt, hieß es, allerdings meistens nicht freiwillig. Papst Leo XIV. Hat in der weltberühmten Sagrada Familia in Barcelona eine Messe gefeiert. Dabei segnete er den Hauptturm des Gebäudes. Er ist seit Februar mit 172,5 Metern der höchste Kirchturm der Welt. Ein in Bayern gefertigtes Doppelkreuz bildet die Spitze. Zum Auftakt der Fußball-Weltmeisterschaft heute Abend ist die Lage in Mexiko angespannt. Die Behörden befürchten neue Proteste von Lehrern. Der internationale Flughafen von Mexiko-Stadt wird mit zusätzlichen Einsatzkräften gesichert und auch rund um das Aztekenstadion gibt es erhöhte Sicherheitsmaßnahmen. Im Eröffnungsspiel trifft dort um 21 Uhr Mexiko auf Südafrika. Die WM wird außerdem in den USA und Kanada gespielt.
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1: A93 Regensburg in Richtung Holledau fahren. Zwischen Abensberg und Siegenburg ein kaputter LKW. Der Standstreifen ist blockiert. Hier laufen momentan die Bergungsarbeiten. Nochmal die A93 weit in Richtung Regensburg. Zwischen Schwarzenfeld und Spandorf-Mitte 1 Kilometer stockender Verkehr. Und weiter zwischen Teublitz und Regenstauf 1 Kilometer Stau.
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1: In Regensburg steht der Blitzer in der Dr. Johann-Meyer-Straße auf Höhe der Ostdeutschen Galerie. Tempo 30 gilt hier. Und im Landkreis Eichstätt wird auch geblitzt, nämlich auf der Straße von Bayern-Gries nach Dietfurt in der 60er-Zone.
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1: Gänsehautalarm heute Vormittag in Regensburg im Gewerbepark. Kühle 12 Grad. Auch in Schwandorf am Bahnhof messen wir 12 Grad. Bei euch in Viborg, Landkreis Kelheim, sind es auch nur 12 Grad. Auch der Donnerstag bleibt insgesamt eher kühl mit maximal 16 Grad. Das Drumherum ziemlich wackelig. Einige Wolken über unserer Region, die sorgen immer wieder mal für Regen. Mal nur Nieseltropfen, mal gießt es wie aus Eimern. Und in den trockenen Phasen springt hier und da kurz mal ein Sonnenstrahl als Überraschungsgast raus. Der Wettertrend. Zähne zusammenbeißen, Sonnenschein ist schon in Sicht. Morgen allerdings noch mal Regen bei uns in der Region. Aber ab Samstag wird es deutlich trockener, freundlicher und damit auch wieder wärmer.
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10: A93 Regensburg in Richtung Holledau fahren. Zwischen Abensberg und Siegenburg kaputter LKW. Der Standstreifen ist blockiert und hier gibt es Behinderungen. Da laufen nämlich momentan die Bergungsarbeiten. Nochmal die A93 weiten Richtung Regensburg. Zwischen Schwarzenfeld und Schwandorf Mitte 1 Kilometer stockender Verkehr. Und zwischen Schwandorf Mitte und Schwarzenfeld sind es 3 Kilometer stockender Verkehr.
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10: Da ist jemand in der Leitung, hallo.
13: Ja, guten Morgen, da ist der Georg. Ich habe einen Blitzer zu melden, und zwar von Riedenburg Richtung Essing, bei Nusshausen.
10: Okay, also Blitzer im Landkreis Kelheim zwischen Riedenburg und Essing auf Höhe Nusshausen. Vielen Dank für den Anruf.
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10: Auch der Donnerstag bleibt insgesamt eher kühl mit maximal 16 Grad. Das Drumherum ziemlich wackelig. Einige Wolken über unserer Region, die sorgen immer wieder mal für Regen. Mal nur Nieseltropfen, mal gießt es wie aus Eimern. Und in den trockenen Phasen springt hier und da kurz mal ein Sonnenstrahl als Überraschungsgast raus. Der Wettertrend. Zähne zusammenbeißen, Sonnenschein ist schon in Sicht. Morgen allerdings noch mal Regen bei uns in der Region. Aber ab Samstag wird es deutlich trockener, freundlicher und damit auch wieder wärmer.
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3: Wir kennen das schon so ein bisschen von den Olympia-Eröffnungsfeiern. Da wird alles an Star-Power reingepackt, was geht. Und so auch bei der WM ab heute. Sind ja drei Gastgeberländer, Mexiko, die USA und Kanada. Und deswegen gibt es auch drei Eröffnungsfeiern vor den ersten drei Spielen. Heute Abend Mexico City mit Shakira unter anderem und Madonna. Morgen Abend dann in Toronto mit Alanis Morissette und Michael Bublé. Und in der Nacht auf Samstag dann Los Angeles mit Katy Perry unter anderem. Aber ja, Finale wird es nur eins geben, das reicht dann auch. Schauen wir zu Glenn Close, Hollywood Superstar mit legendärer Oscar-Pechsträhne. 8-mal war sie nominiert, 8-mal mit dem Ofenrohr dann ins Gebirge geschaut. Und jetzt hat die Oscar Academy offenbar ein Einsehen und wird der guten Glenn im November einen Ehren-Oscar überreichen für ihr Lebenswerk sozusagen. Ein bisschen Genugtuung wenigstens. Und wir haben jetzt tatsächlich schon über 20.000 Unterschriften für Harpe Kerkeling als Bundespräsident. Da wird gefordert, dass er nächstes Jahr Frank-Walter Steinmeier ablöst, der dann fertig ist. Wäre mal was anderes, der Harpe, ne? Dann würden sie die Neujahrsansprache auch bei RTL zweimal zeigen.
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19: Ich bin Moritz Einzel. Der tragische Zusammenstoß zweier Busse in Hebertshausen in Oberbayern hatte gestern für Entsetzen gesorgt. Jetzt ist nach Polizeiangaben keiner der Verletzten mehr in akuter Lebensgefahr. Die Unfallstelle sei geräumt, ein Gutachter untersuche die beteiligten Busse. Bei dem Unfall war gestern ein Zweitklässler gestorben. Bayerns CSU-Fraktionschef Holleczek ist optimistisch nach den Reformgesprächen der Bundesregierung mit Gewerkschaften und Arbeitgebern. Dem Sender Welt sagte Holleczek:
1: Und ich glaube, dass gestern mit der konzertierten Aktion der Sozialpartner, wenn das gelingt, diesen Schulterschluss hinzukriegen, und das muss gelingen, dass wir dann auch für das Land etwas Großes auf den Weg bringen können.
19: Auch Kanzler Merz lobte die Gespräche bei einer Regierungserklärung im Bundestag. Die Reformen in Deutschland müssten aber eingebettet sein in die Europapolitik.
20: Wir arbeiten heute mit und für eine neue Weltordnung, in der Europa seinen starken Platz findet, damit dieses Europa auch künftig eine Macht für Freiheit und Wohlstand, für Frieden und Demokratie auf der Welt ist, meine Damen und Herren.
19: Beim bevorstehenden EU-Gipfel gehe es unter anderem um die gemeinsame Handelspolitik, mehr Wettbewerbsfähigkeit und weniger Bürokratie in Europa, so Merz. Bundesjustizministerin Hubig will, dass Vergewaltigungen härter bestraft werden. Diese sollen künftig erst nach 20 statt wie bisher nach 5 Jahren verjähren. Vor der Justizministerkonferenz, die heute in Hamburg beginnt, plädiert die SPD-Politikerin außerdem dafür, bei Fällen von sexueller Gewalt den Grundsatz "nur Ja heißt Ja" im Recht zu etablieren. Nachdem das Aus für den Tankrabatt beschlossene Sache ist, hat Bundesarbeitsministerin Baas neue Entlastungen in Aussicht gestellt. Im Morgenmagazin von ARD und ZDF sagte Baas, man werde die Lage beobachten und vielleicht noch andere Entscheidungen treffen müssen. Das hängt vor allem von der Lage im Iran-Krieg ab. Die bisher größte Fußball-WM aller Zeiten wird heute Abend eröffnet. Im Aztekenstadion in Mexiko-Stadt trifft um 21 Uhr Co-Gastgeber Mexiko auf Südafrika. Weitere Gastgeber sind die USA und Kanada. Die 48 WM-Teilnehmer werden insgesamt 104 Spiele bestreiten.
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21: Viele bunte Luftballons werden heute Nachmittag über Schwandorf schweben. Es ist wieder Luftballon-Wettbewerb auf dem Volksfest. Daran beteiligen sich die Kindergärten und die Grundschüler der Stadt bis zur dritten Klasse. Und nach dem Kindertag folgt am Abend die Volksfestnacht in Tracht. Morgen sorgt Mike One aus Mallorca für Stimmung am Schwandorfer Volksfest und am Samstag ist Happy Hour an allen Fahrgeschäften. Das Fest endet Sonntagabend mit einem großen Abschlussfeuerwerk. Sabine Hofer, Charivari in Schwandorf.
22: Wo wird's für Radfahrer und Fußgänger bei uns besonders brenzlig? Genau das untersucht aktuell ein Forschungsteam der OTH Regensburg. Die Drohne schaut von oben zu, ein spezielles Sensorfahrrad sammelt Daten unten. 10 Kreuzungen in Regensburg werden so analysiert. Mit Hilfe von künstlicher Intelligenz sollen gefährliche Situationen erkannt werden, damit der Verkehr für Radler und Fußgänger bei uns künftig sicherer wird. Diet Kapfinger, Charivari in Regensburg.
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23: A93 Regensburg in Richtung Holledau fahren. Zwischen Abensberg und Siegenburg kaputter LKW. Der Standstreifen ist blockiert und hier gibt es Behinderungen. Da laufen nämlich momentan die Bergungsarbeiten. Nochmal die A93, weiter Richtung Regensburg. Zwischen Schwarzenfeld und Schwandorf-Mitte 1 Kilometer stockender Verkehr. Und zwischen Schwandorf-Mitte und Schwarzenfeld sind es 3 Kilometer stockender Verkehr.
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23: Blitzer im Regensburger Stadtgebiet. In der Weißenburgstraße wird geblitzt, statt einwärts fahren Tempo 30. Dann im Landkreis Kelheim zwischen Riedenburg und Essing auf Höhe Nusshausen und im Landkreis Regensburg noch ein Blitzer in Barbing in der Regensburger Straße.
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23: In Schwandorf-Grundorf momentan 13 Grad, 12 Grad in Cham an der Marienrealschule und in Neuenburg vom Wald momentan auch 13 Grad. Der Wind sorgt heute für einen doch recht schnellen Wetterwechsel. Da zieht es mal zu, dann fängt es an zu regnen. In den trockenen Phasen, da reicht es dann plötzlich auf, zeigt sich kurz die Sonne. Trotzdem bleibt das heute eine eher frische Kiste mit maximal 16 Grad am Nachmittag. Der Wettertrend, morgen nochmal Wolken und Regen, aber dann ist es geschafft. Dann kommt erstmal wieder längere Zeit die Sonne zum Zug. Und kaum ist die Sonne draußen, klappt es auch wieder mit den Temperaturen. Die kommen ab Samstag wieder über die 20 Grad Marke.
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23: Heute beginnt die Fußball-WM in den USA, Mexiko und Kanada. Alles ewig weit weg. Wir kümmern uns jetzt erstmal um die Dinge, die vor unserer Haustür passieren. Das hört ihr gleich.
21: zwischen Schwarzach und Stadtparksee wird ab morgen auf der Neuenburger Wiesen gefeiert. Und weil es immer wieder neue Attraktionen braucht, um Gäste anzulocken, gibt es auch diesmal Neues. Und darüber sprechen wir gleich hier auf Charivari.
23: Danke, und vor den Lokalreportern sorgen wir erstmal für Ruhepuls mit Mark Cohn und Walk in the Memphis. Heute direkt nach Ray Dalton mit Blood Running.
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1: Morgen startet die Wiesn im Stadtpark Neuenburg vorm Wald mit Live-Musik im Festzelt, Fahrgeschäften und einem Weißbierflieger. Auch heuer organisiert Matthias Meyer vom Altstadtbräu die Wiesn, tatkräftig unterstützt von den Vereinen. Diesmal gibt's was Neues. Ihr macht eine Modenschau im Festzelt.
2: Genau, da haben wir uns mit den örtlichen Modehäusern zusammen, weil die Tendenz von so einem Volksfest, man braucht ein bisschen was Besonderes. Der Sonntag ist immer ein bisschen schwierig. Das haben wir heuer mal gesagt, wir probieren jetzt mal eine Modenschau in der Hoffnung, dass einfach was für die ganze Familie ist.
1: Und genug Models habt ihr auch. Ihr wolltet ja explizit keine professionellen Models.
2: Genau, also wir haben dann einen Aufruf gestartet über

0: Besonderes. Man kann bei euch Fußball schauen im Festzelt.
1: Ich habe es ehrlich gesagt vor lauter Organisation und so weiter gar nicht am Schirm gehabt, dass das erste Spiel vor der Weltmeisterschaft der deutschen Nationalmannschaft ist. Dann haben wir mal Schankkölner, das muss man natürlich erwähnen, dass das eigentlich sein Wink mit dem Zaunfall war, dass da Deutschland spielt. Und ob es jetzt sogar sinnvoller wäre, auf eine Band zu verzichten am Sonntagabend, sondern das Spiel auf einer großen LED-Wand zu übertragen. Und da haben wir jetzt gesagt, geben wir mal alles dafür, hoffen, dass das angenommen wird, weil das natürlich auch was ist, wo die Erfahrungswerte da fehlen, in einem Festzelt zur Public Viewing zu machen.
0: Sagt Matthias Mayer, der Festwirt der Neuenburger Wiesen. Die startet also morgen und endet am Sonntag mit Live-Fußball im Festzelt. Die Maß Bier kostet diesmal 10,60 Euro.
2: Immer wieder.

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13: Viel zu schnell dran war gestern Abend ein 29-jähriger Autofahrer bei Stachisried. Er geriet in einer Kurve auf die Gegenfahrbahn. Ein entgegenkommender Pkw-Fahrer konnte noch ausweichen, eine nachfolgende 20-jährige jedoch nicht. Es kam zum Zusammenstoß. Durch die Wucht waren beide Autos nicht mehr fahrtauglich. Die junge Frau wurde leicht verletzt. Es entstand Sachschaden im mittleren fünfstelligen Bereich. Der Unfallverursacher war nicht nur zu schnell dran, sondern auch betrunken und er hat keinen Führerschein. Sabine Hofer, Charivari im Landkreis Cham.
14: Wer hat denn in Obertraubling mit der Flex ein Verkehrszeichen zerlegt? Ein Unbekannter hat an der Kreisstraße R12 vor der Kreuzung zur Baumschulenstraße gleich 2 Schilder samt Standrohren abgeflext. Dadurch entstanden rund 500 Euro Schaden. Die Polizei Neutraubling ermittelt und sucht jetzt Zeugen. Wer etwas gesehen hat, kann sich direkt bei der Polizei Neutraubling melden. Denn das ist schon mehr als ein Schildbürgerstreich. Det Kapfinger, Charivari in Neutraubling.
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15: A3 Nürnberg Richtung Regensburg zwischen Oberösbach und Neumarkt 1 Kilometer Stau. A93 Regensburg Richtung Holledau zwischen Abensberg und Siegenburg ein kaputter LKW. Da laufen aktuell die Bergungsarbeiten, der Standstreifen ist blockiert. Nochmal die A93, diesmal Regensburg Richtung Weiden zwischen Schwandorf Mitte und Schwarzenfeld. 5 Kilometer stockender Verkehr und die Gegenrichtung A93 Weiden Richtung Regensburg zwischen Schwarzenfeld und Schwandorf Mitte. Hier momentan 1 Kilometer Stau. Dann noch die B299 Neustadt an der Donau Richtung Landshut zwischen der Ausfahrt bei Pfeffenhausen und der Abzweigung nach Elfing. Ein Unfall. Achtung, hier Gefahr durch Personen auf der Fahrbahn.
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15: In Regensburg steht ein Blitzer in der Weißenburgstraße, statt einwärtsfahrend in der 30er-Zone, dann noch in der Lilienthalstraße. Im Landkreis Regensburg wird in Barbing geblitzt, in der Regensburger Straße und im Landkreis Kelheim zwischen Riedenburg und Essing auf Höhe Nußhausen.
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15: Der Wind sorgt heute für einen doch recht schnellen Wetterwechsel. Da zieht es mal zu, dann fängt es an zu regnen. In den trockenen Phasen, da reicht es dann plötzlich auf, zeigt sich kurz die Sonne. Trotzdem bleibt das heute eine eher frische Kiste mit maximal 16 Grad am Nachmittag. Der Wettertrend, morgen nochmal Wolken und Regen, aber dann ist es geschafft. Dann kommt erstmal wieder längere Zeit die Sonne zum Zug. Und kaum ist die Sonne draußen, klappt es auch wieder mit den Temperaturen. Die kommen ab Samstag wieder über die 20 Grad Marke.
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0: Hier ist Treffpunktmittag am Donnerstag. Ab heute geht's los mit der Fußball-WM in den USA, Kanada und Mexiko. Und diese WM ist nicht nur die größte aller Zeiten, sie macht auch regeltechnisch einiges anders. Was genau? Das weiß unser Sportreporter Fabian Schaffer. Grüß dich.
1: Servus.
0: Es gibt neue Regeln. Welche genau?
1: Also grundsätzlich soll das Spiel schneller werden. Es soll weniger Unterbrechungen geben. So gibt es die 5-Sekunden-Regel, wenn der Torhüter den Ball abschlagen oder werfen will. Da zählt der Schiri nach unten, das wird aber eh schon so gehandhabt. Neu ist, dass die Spieler bei Auswechslungen 10 Sekunden Zeit haben, den Platz zu verlassen. Dauert es länger, muss der Einwechselspieler mindestens eine Minute bis zur nächsten Spielunterbrechung draußen warten. Und bei verletzten Spielern darf der behandelte Spieler erst wieder nach einer Minute eingewechselt werden.
0: Mhm. Und was ist noch neu?
1: Die Spieler dürfen sich jetzt nicht mehr mit Hand oder Trikot den Mund verdecken, um Lippenlesen zu verhindern. Hintergrund ist der Fall Prestiani. Der Argentinier soll ja Vinicius Junior beleidigt haben und sollte ein Team aus Protest gegen den Schiri den Platz verlassen, so wie im Finale des Afrika-Cups, soll es direkt rot geben.
0: Dankeschön, Fabian Schaffer, über die neuen Regeln, die ab heute bei der Fußball-WM in den USA, Kanada und Mexiko gelten.

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16: Ich bin Moritz Einzel. So groß wie noch nie, so lang wie noch nie. In den USA, Kanada und Mexiko beginnt die Fußball-WM. Das Eröffnungsspiel bestreiten heute ab 21 Uhr Gastgeber Mexiko und Südafrika. Fabian Schaffer blickt voraus.
17: In Mexico City wird das Eröffnungsspiel ausgetragen. In rund 5 Wochen steigt dann in New Jersey das Finale. Insgesamt 48 Länder nehmen an der Mammut-WM teil, so viele wie noch nie. Mit Jordanien, Kap Verde, Usbekistan und dem deutschen Vorrundengegner Curaçao sind gleich 4 Teams zum ersten Mal dabei. Die Spiele werden zu 16 unterschiedlichen Anstoßzeiten angepfiffen, von 18 Uhr bis 6 Uhr morgens unserer Zeit.
16: Amazon, Netflix, Paramount, Disney Plus. Für digitale Abos geben deutsche Haushalte immer mehr Geld aus. Im Schnitt sind es inzwischen 62 Euro im Monat. Fast jeder Fünfte zahlt über 100 Euro. Die Menschen zahlen aber nicht nur mehr Geld. Für das perfekte Nutzererlebnis würden 71% auch persönliche Daten preisgeben. Die Grünen im Bundestag haben Kanzler Merz im Ringen um Reformen Untätigkeit vorgeworfen. Fraktionschefin Hasselmann.
18: Nach der Ankündigung
1: Ankündigung zum Herbst der Reform haben wir alle den Winter der Enttäuschung erlebt. Und im Frühling, da haben sie sich vor allen Dingen mit sich selbst beschäftigt und sich selbst bemitleidet.
16: Merz hatte zuvor in einer Regierungserklärung den Reformkurs seiner Regierung verteidigt. Bundesjustizministerin Hubig möchte, dass Vergewaltigungen härter bestraft werden. Die Verjährungsfrist soll von derzeit meist 5 auf 20 Jahre verlängert werden. Das wäre angemessen, ähnlich wie bei vergleichbar schweren Straftaten, sagte Hubig dem Redaktionsnetzwerk Deutschland. Die SPD-Politikerin plädiert im Kampf gegen sexuelle Gewalt außerdem für den Grundsatz »Nur Ja heißt Ja«. Er liegt rund 7000 Meter tief auf dem Meeresboden und ist so groß und alt wie kein anderer entdeckter Walfriedhof. Forschende haben ihn im Indischen Ozean vor der australischen Küste entdeckt. Von den 480 Walüberresten sind manche mehrere Millionen Jahre alt.
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18: Viele bunte Luftballons werden heute Nachmittag über Schwandorf schweben. Es ist wieder Luftballonwettbewerb auf dem Volksfest. Daran beteiligen sich die Kindergärten und die Grundschüler der Stadt bis zur dritten Klasse. Und nach dem Kindertag folgt am Abend die Volksfestnacht in Tracht. Morgen sorgt Mike One aus Mallorca für Stimmung am Schwandorfer Volksfest und am Samstag ist Happy Hour an allen Fahrgeschäften. Das Fest endet Sonntagabend mit einem großen Abschlussfeuerwerk. Sabine Hofer, Charivari in Schwandorf.
19: Wo wird's für Radfahrer und Fußgänger bei uns besonders brenzlig? Genau das untersucht aktuell ein Forschungsteam der OTH Regensburg. Die Drohne schaut von oben zu, ein spezielles Sensorfahrrad sammelt Daten unten. 10 Kreuzungen in Regensburg werden so analysiert. Mit Hilfe von künstlicher Intelligenz sollen gefährliche Situationen erkannt werden, damit der Verkehr für Radler und Fußgänger bei uns künftig sicherer wird. Diet Kapfinger, Charivari in Regensburg.
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21: A93 Regensburg Richtung Weiden. Zwischen Schwandorf Mitte und Schwarzenfeld 5 Kilometer stockender Verkehr. Und in der Gegenfahrbahn A93 Richtung Regensburg zwischen Schwarzenfeld und Schwandorf Mitte 1 Kilometer Stau. Die B299 Neustadt an der Donau Richtung Landshut fahren. Zwischen der Ausfahrt Pfeffenhausen und der Abzweigung nach Elfing ein Unfall. Vorsicht, hier Gefahr durch Personen auf der Fahrbahn.
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21: In Regensburg steht ein Blitzer in der Weißenburgstraße. Statt einwärtsfahrend in der 30er-Zone, dann noch in der Lilienthalstraße. Im Landkreis Regensburg wird in Barbing geblitzt, in der Regensburger Straße und im Landkreis Kelheim zwischen Riedenburg und Essing auf Höhe Nußhausen. In Kam an der Altenmark der Klostermühle 13 Grad, in Schwandorf am Holzberg sind es auch 13 Grad und in Roding noch frische 12 Grad. Auch der Donnerstag bleibt insgesamt eher kühl mit maximal 16 Grad. Das Drumherum ziemlich wackelig. Einige Wolken über unserer Region, die sorgen immer wieder mal für Regen. Mal nur Nieseltropfen, mal gießt es wie aus Eimern. Und in den trockenen Phasen springt hier und da kurz mal ein Sonnenstrahl als Überraschungsgast raus. Der Wettertrend. Zähne zusammenbeißen, Sonnenschein ist schon in Sicht. Morgen allerdings noch mal Regen bei uns in der Region. Aber ab Samstag wird es deutlich trockener, freundlicher und damit auch wieder wärmer.
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21: Mit uns wisst ihr Bescheid, was bei euch daheim in der Region los ist. Unsere Lokalreporter sprechen gleich über dieses Thema.
18: Auf Burg Falkenstein wird heuer eine berühmte Gespenstergeschichte neu erzählt. Auf dem Spielplan steht diesen Sommer nämlich das Gespenst von Canterville. Unser Thema gleich hier auf Charivari.
21: Bis dahin gibt's mehr Hits, mehr Vielfalt. Macht mal ein bisschen Platz für Ronan Keating. Der schüttet euch gleich sein Herz aus bei seiner Ballade When You Say Nothing At All. Und den Auftakt in die neue Stunde macht Alex Warren mit seiner aktuellen Hitsingle Fever Dream.
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2: Schon seit Januar sind die Mitwirkenden der Burghofspiele Falkenstein fleißig am Proben. Am 27. Juni ist Premiere für das Gespenst von Canterville. Melodie Bayer ist die Regisseurin in Falkenstein. Frau Bayer, warum hat man sich denn für dieses Stück entschieden?
3: Zum einen haben wir eben auch wieder was gesucht, was gut auf die Burg passt. In dem Fall spielt sie sozusagen sich selber. Also die Burg ist gewissermaßen Schloss Canterville. Und ja, zum anderen war eben auch die Idee, dass wir einen klassischen Stoff nehmen, der aber ein bisschen moderner verpackt ist. Also wir haben die Bearbeitung von Jürgen von Bülow. Der Name ist jetzt kein Zufall, also ist tatsächlich Verwandtschaft vom berühmten Loriot. Und der Jürgen von Bülow, der hat eben diesem klassischen Gespenst von Canterville, diesem Stoff von Oscar Wilde, einen moderneren Anstrich verpasst. Da kommen eben auch Figuren vor, wie zum Beispiel zwei junge Influencerinnen oder ein recht junger Rapper noch, der damit viel Geld macht und seine Eltern mitfinanziert. Da prallen so ein bisschen die Epochen auch aufeinander. Also der älteste Geist kommt aus dem Mittelalter und die jüngsten Leute, das sind eben Teenager von heute.
2: Es verspricht in jedem Fall, denke ich mal, einen vergnüglichen Abend fürs Publikum, oder?
3: Ganz genau das. Also der Schwerpunkt liegt auf der Komödie. Natürlich der erste Gedanke, Grusel, Gespenstergeschichte. Es ist auch so, dass so ein paar gruselige Effekte auch zum Einsatz kommen sollen. Aber das ist jetzt nichts, wo man sich wirklich fürchten und wirklich gruseln muss. Vor allem die Situationskomik und die schrillen Figuren, die machen das Stück eigentlich aus.
2: Dankeschön an Melodie Bayer, die Regisseurin der Burghofspiele Falkenstein.

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15: Viel zu schnell dran war gestern Abend ein 29-jähriger Autofahrer bei Stachisried. Er geriet in einer Kurve auf die Gegenfahrbahn. Ein entgegenkommender Pkw-Fahrer konnte noch ausweichen, eine nachfolgende 20-jährige jedoch nicht. Es kam zum Zusammenstoß. Durch die Wucht waren beide Autos nicht mehr fahrtauglich. Die junge Frau wurde leicht verletzt. Es entstand Sachschaden im mittleren fünfstelligen Bereich. Der Unfallverursacher war nicht nur zu schnell dran, sondern auch betrunken und er hat keinen Führerschein. Sabine Hofer, Charivari im Landkreis Cham.
16: Wer hat denn in Obertraubling mit der Flex ein Verkehrszeichen zerlegt? Ein Unbekannter hat an der Kreisstraße R12 vor der Kreuzung zur Baumschulenstraße gleich zwei Schilder samt Standrohren abgeflext. Dadurch entstanden rund 500 Euro Schaden. Die Polizei Neutraubling ermittelt und sucht jetzt Zeugen. Wer etwas gesehen hat, kann sich direkt bei der Polizei Neutraubling melden. Denn das ist schon mehr als ein Schildbürgerstreich. Det Kapfinger, Charivari in Neutraubling.
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18: A93 Regensburg Richtung Weiden zwischen Schwandorf Mitte und Schwarzenfeld 5 Kilometer stockender Verkehr und in der Gegenfahrbahn A93 Richtung Regensburg zwischen Schwarzenfeld und Schwandorf Mitte 1 Kilometer Stau. Die B299 Neustadt an der Donau Richtung Landshut fahren zwischen der Ausfahrt Pfeffenhausen und der Abzweigung nach Elfingen Unfall. Vorsicht, hier Gefahr durch Personen auf der Fahrbahn.
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18: Geblitzt wird in Regensburg einmal in der Lilienthalstraße, wenn man Richtung Prüfeninger Straße unterwegs ist. Dann in der Weißenburgstraße, stadteinwärts auf Höhe der Kirche, Achtung 30er-Zone. Und im Landkreis Regensburg steht ein Blitzer in Barbing in der Regensburger Straße.
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18: Auch der Donnerstag bleibt insgesamt eher kühl mit maximal 16 Grad. Das Drumherum ziemlich wackelig. Einige Wolken über unserer Region, die sorgen immer wieder mal für Regen. Mal nur Nieseltropfen, mal gießt es wie aus Eimern. Und in den trockenen Phasen springt hier und da kurz mal ein Sonnenstrahl als Überraschungsgast raus. Der Wettertrend. Zähne zusammenbeißen, Sonnenschein ist schon in Sicht. Morgen allerdings nochmal Regen bei uns in der Region. Aber ab Samstag wird es deutlich trockener, freundlicher und damit auch wieder wärmer.
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0: Schönen Donnerstag, hier ist Treffpunkt Mittag. Am Wochenende kommt die Sonne wieder für längere Zeit zurück zu uns und bringt uns auch wieder wärmere Temperaturen mit. Ha, endlich wieder geht's in Richtung Sommer. Das heißt für uns das Leben genießen. Aber für die Kliniken bei uns in Bayern heißt Sommer weniger Blutspender, denn viele sind verreist und haben die Blutspender einfach nicht auf dem Schirm. Aber die Arbeit in den Kliniken, die macht natürlich keine Sommerpause. Patrick Noé, Pressesprecher beim Blutspendedienst des BRK, sagt uns, wofür die vor allem gebraucht werden.
1: Die meisten Blutkonserven werden entgegen vieler Meinungen eben nicht für Unfälle benötigt. Das ist natürlich auch eine beachtliche Anzahl. Allerdings, das meiste wird in der Krebstherapie, wird bei chronisch kranken Mitmenschen gebraucht. Danach folgen Operationen, Transplantationen.
0: Hinzu kommt auch noch, so Blutkonserven sind gar nicht lange haltbar. Und damit es nicht zu Engpässen kommt, braucht es regelmäßig neue Spender.
1: Im Prinzip zieht sich das durch alle Altersgruppen. Wir haben ja von 18 aufwärts viele Blutspenderinnen und Blutspender, aber natürlich sind vor allem jetzt jüngere Generationen gefragt, ganz einfach auch deshalb. Die Generation der Babyboomer scheidet so langsam als Spenderinnen und Spender aus, weil sie beispielsweise Medikamente einnehmen müssen oder Vorerkrankungen haben, die mit der Blutspende nicht mehr kompatibel sind. Wir brauchen jetzt bei der Blutspende den Generationswechsel.
0: Wichtiger Appell, traut euch, Blutspenden ist wirklich nur ein kleiner Pieks und damit könnt ihr Großes erreichen.
1: Vielleicht doch einfach mal auf einen Termin vorbeischauen, sich das alles angucken. Die gute Nachricht ist, bei uns wird niemand auf dem Stuhl festgekettet, bis der letzte Tropfen draußen ist, sondern beim kleinsten Anzeichen von Unwohlsein wird die Spende natürlich sofort abgebrochen. Es sind ganz tolle Kolleginnen und Kollegen vor Ort, die sind hervorragend ausgebildet.
0: Wo ihr wann spenden könnt, das findet ihr auf der Seite des Blutspendedienstes.

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19: Ich bin Joshua Heise. Heute Abend beginnt die bisher größte Fußball-Weltmeisterschaft aller Zeiten. In den USA, Mexiko und Kanada spielen in den nächsten Wochen 48 Teams um den Titel. Moritz Einzel blickt voraus.
20: Im legendären Aztekenstadion in Mexiko-Stadt beginnt um 21 Uhr das Eröffnungsspiel zwischen Co-Gastgeber Mexiko und Südafrika. Und das ist kurios. Auf den Tag genau vor 16 Jahren eröffnete diese Paarung schon mal eine WM. Damals in Südafrika endete das Spiel 1:1. Nach 1970 und 1986 findet zum dritten Mal ein WM-Eröffnungsspiel im Aztekenstadion statt. Das deutsche Team steigt am Sonntag ins Turnier ein mit der Partie gegen Curaçao.
19: Der tragische Zusammenstoß zweier Busse in Hebertshausen in Oberbayern hatte gestern für Entsetzen gesorgt. Jetzt ist nach Polizeiangaben keiner der Verletzten mehr in akuter Lebensgefahr. Die Unfallstelle sei geräumt, ein Gutachter untersuche die beteiligten Busse. Bei dem Unfall war gestern ein Zweitklässler gestorben. Ab wann sollen Kinder strafmündig sein? Das ist in Deutschland immer wieder Diskussionsthema. In Schweden ist die Regierung jetzt davon abgerückt, schon 13-Jährige ins Gefängnis zu stecken. Der Vorschlag würde im Parlament zu keiner Mehrheit führen. Stattdessen soll das Strafmündigkeitsalter von 15 auf 14 Jahre gesenkt werden. Schweden kämpft seit Jahren gegen kriminelle Gangs, die gezielt Minderjährige rekrutieren. Vergewaltigungen sollen härter bestraft werden. Dafür hat sich Bundesjustizministerin Hubich ausgesprochen. Dem Redaktionsnetzwerk Deutschland sagte die SPD-Politikerin, die Verjährungsfrist solle von 5 auf 20 Jahre verlängert werden. Das sei angemessen, so wie bei vergleichbar schweren Verbrechen auch. Papst Leo XIV. Hat in der weltberühmten Sagrada Familia in Barcelona eine Messe gefeiert. Dabei segnete er den Hauptturm des Gebäudes. Er ist seit Februar mit 172,5 Metern der höchste Kirchturm der Welt. Ein in Bayern gefertigtes Doppelkreuz bildet die Spitze.
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21: A93 Regensburg Richtung Weiden. Zwischen Schwandorf-Mitte und Schwarzenfeld 5 Kilometer stockender Verkehr. Und in der Gegenfahrbahn A93 Richtung Regensburg zwischen Schwarzenfeld und Schwandorf-Mitte 1 Kilometer Stau.
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21: Geblitzt wird in Regensburg einmal in der Lilienthalstraße, wenn man Richtung Prüfeninger Straße unterwegs ist, dann in der Weißenburgstraße statt einwärts auf Höhe der Kirche, Achtung 30er-Zone. Und im Landkreis Regensburg steht ein Blitzer in Barbing in der Regensburger Straße.
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21: In Regensburg am Dörnbergpark. Momentan 14 Grad, in Kam am Marktplatz 13 Grad und auch in dem Mauerlandkreis Regensburg 14 Grad. Der Wind sorgt heute für einen doch recht schnellen Wetterwechsel. Da zieht es mal zu, dann fängt es an zu regnen. In den trockenen Phasen, da reicht es dann plötzlich auf, zeigt sich kurz die Sonne. Trotzdem bleibt das heute eine eher frische Kiste mit maximal 16 Grad am Nachmittag. Der Wettertrend, morgen nochmal Wolken und Regen, aber dann ist es geschafft. Dann kommt erstmal wieder längere Zeit die Sonne zum Zug. Und kaum ist die Sonne draußen, klappt es auch wieder mit den Temperaturen. Die kommen ab Samstag wieder über die 20-Grad-Marke.
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2: In Wiesent wird morgen groß gefeiert. Die Freiwillige Feuerwehr feiert ihr 150-jähriges Gründungsfest. Los geht's ab 8 Uhr am Festplatz in der Sägewerkstraße. Also Blasmusik, Festzelt, Feuerwehrromantik. Und vermutlich spätestens am Abend die ersten Mitsing-Momente bei Sweet Caroline. Auch in Deuerling startet morgen ein großes Jubiläumsfest. Der TSV Deuerling feiert 75 Jahre Vereinsgeschichte. Ab 16 Uhr läuft dort das Festwochenende mit Musik, Sport und Party. Abend. Bestimmt ist da auch genau die Sorte Musik dabei, bei der plötzlich die Leute tanzen, die vorher noch gesagt haben, ich schau bloß mal kurz vorbei.
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13: A93 Regensburg Richtung Weiden. Zwischen Schwandorf Mitte und Schwarzenfeld 5 Kilometer stockender Verkehr. Und in der Gegenfahrbahn A93 Richtung Regensburg zwischen Schwarzenfeld und Schwandorf Mitte 1 Kilometer Stau.
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13: Geblitzt wird in Regensburg einmal in der Lilienthalstraße, wenn man Richtung Prüfeninger Straße unterwegs ist. Dann in der Weißenburgstraße, stadteinwärts auf Höhe der Kirche, Achtung 30er-Zone. Und im Landkreis Regensburg steht ein Blitzer in Barbing in der Regensburger Straße.
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13: Der Wind sorgt heute für einen doch recht schnellen Wetterwechsel. Da zieht es mal zu, dann fängt es an zu regnen. In den trockenen Phasen, da reicht es dann plötzlich auf, zeigt sich kurz die Sonne. Trotzdem bleibt das heute eine eher frische Kiste mit maximal 16 Grad am Nachmittag. Der Wettertrend, morgen nochmal Wolken und Regen, aber dann ist es geschafft. Dann kommt erstmal wieder längere Zeit die Sonne zum Zug. Und kaum ist die Sonne draußen, klappt es auch wieder mit den Temperaturen. Die kommen ab Samstag wieder über die 20 Grad Marke.
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23: Und hier nochmal die Falschfahrermeldung. A93 Regensburg-Holledau zwischen Eigelsbach und Dreieck-Holledau in beiden IKEA. Richtungen. Achtung, nicht nebeneinander fahren, nicht überholen. Falschfahrer zwischen Eigelsbach und Dreieck-Holledau auf der A93. Wir melden es, wenn die Gefahr vorüber ist.
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25: Ich bin Joshua Heise. In Mexiko beginnt heute die bisher größte Fußball-WM jemals. Dass die aber für viel Umsatz bei Händlern, Gastronomen und Brauern sorgt, glaubt der bayerische Einzelhandel nicht. Es sei denn, Deutschland kommt über das Achtelfinale hinaus. Die Erfahrung von bisherigen Welt- und Europameisterschaften würde nämlich zeigen, wenn Deutschland gut spielt und weit kommt, dann platzt auch der Konsumknoten. Erstmals seit mehr als 10 Jahren ist die Zahl der Flüchtlinge weltweit gesunken. Laut UN-Flüchtlingshilfswerk lebten im vergangenen Jahr 41,6 Millionen vertriebene Menschen im Ausland, 3% weniger als im Jahr davor. Viele Rückkehrer seien aber nicht freiwillig zurück, warnt UN-Hochkommissar Salih. Das könne die nächste Fluchtwelle auslösen. Zu welcher Uhrzeit wir an der Zapfsäule stehen, macht seit der 12-Uhr-Regel vor allem einen Unterschied im Geldbeutel. Seitdem sind die Preissprünge laut ADAC so groß wie nie. Sorita Sobali berichtet.
26: Wer sparen will, sollte den richtigen Zeitpunkt erwischen. Laut ADAC sind die Preise meist kurz vor Mittag am niedrigsten. Bei einer Tankfüllung von 50 Litern lassen sich so im Schnitt mehr 7 Euro bei Benzin und über 9 Euro bei Diesel sparen. Der Autoclub sieht die starken Ausschläge trotzdem kritisch. Ende Juni fällt der Tankrabatt aber auch schon wieder weg.
25: Ein besonderes Windereignis hat bei Lindau für Aufsehen gesorgt. Eine Wasserhose zog über den Bodensee. Die Schwäbische Zeitung berichtet, dass einige Passanten den Mini-Tornado von der Lindauer Insel aus beobachtet hätten. Wasserhosen auf dem Bodensee sind selten. Laut deutschem Wetterdienst tritt das Phänomen ungefähr 2 bis 3 Mal pro Jahr auf. Alle guten Dinge sind 6. Eine Frau aus Bayern hat zum 3. Mal in Folge Zwillinge bekommen. Jasmin Ritter hat Ende Mai im Klinikum Fürth die Mädchen Julia und Estefania auf die Welt gebracht. Kurios, schon 2023 und 2024 hatte sie Zwillinge bekommen. Einmal Jungs und einmal Mädchen. Der Vater scherzt, er habe beim 3. Mal gar nicht erst gedacht, dass es diesmal nur ein Kind werden würde.
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23: Obacht, Falschfahrer auf der A93 Regensburg-Holledau zwischen Eigelsbach und Dreieck-Holledau. Achtung, euch kommt hier ein Falschfahrer entgegen. Nicht nebeneinander fahren, nicht überholen zwischen Eigelsbach und Dreieck-Holledau. Auf der A93 nach Weiden zwischen Regensburg-Nord und Regenstauf 6 Kilometer Stau, gute 20 Minuten plus hier an der Baustelle. Im weiteren Verlauf der A93 zwischen Schwandorf-Mitte und Schwarzenfeld 4 Kilometer stockend, 8 Minuten plus. Und Gegenrichtung A93 Weiden nach Regensburg zwischen Schwarzenfeld und Schwandorf-Mitte. Hier sind es 2 Kilometer Stau, 12 Minuten dauert es länger.
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23: Der Herbert hier, servus.
2: Ja, servus, hier ist der Gringo.
23: Grüß dich.
2: Servus, der Blitzer in der Lilienthalstraße ist dir schon bekannt.
23: Hammer, jawohl, danke fürs Bestätigen.
2: Und der Blitzerkasten in der Bölkestraße gegenüber vor dem Volksplatz kurz vor der Bushaltestelle.
23: Den nehmen wir mit dazu, Regensburg-Bölkestraße. Danke dir.
2: Alles klar, servus.
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23: Auch heute messen wir so um die 15 Grad am Nachmittag und die Regenwolken, die verziehen sich noch nicht so ganz. Auch Gewitter mischen mal mit, die Sonne grätscht aber immer wieder mal erfolgreich drunter. In der Nacht oft bewölkt, morgen noch eher wechselhaft mit Wind und ähnlichen Temperaturen und der Wettertrend ab Samstag wird's beständiger, trockener, mehr Sonne und wieder über 20 Grad.
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23: Der Tag, an dem die Fußball-Weltmeisterschaft losgeht und viele legen sich diesmal keinen Biervorrat an, sondern Kaffee bei diesen verrückten Anstoßzeiten. Herbert Feldbauer hier an Pfiff, jetzt für eine neue Stunde, kurz nach 3 Hammers. Und das nächste musikalische Tor schießt jetzt Madonna mit Hang Up aus den 2000ern und davor ganz aktuell Dermot Kennedy mit Funeral.
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Charivari um 9 Minuten nach 3. Gehen wir doch mal kurz rein. Vorsicht, A93, Regensburg, Nachholledau. Falschfahrer unterwegs hier zwischen Eigelsbach und Dreieck Holledau in beiden Richtungen. Achtung, euch kommt hier ein Falschfahrer entgegen. Nicht nebeneinander fahren, nicht überholen auf der A93 nach Holledau zwischen Eigelsbach und Dreieck Holledau. Ein Falschfahrer. Wir melden, wenn die Gefahr vorüber ist.

0: Charivari, 12 Minuten nach 3 am Donnerstag. Nochmal die Falschfahrermeldung. A93 Regensburg-Holledau zwischen Eigelsbach und Dreieck Holledau. Achtung, euch kommt hier ein Falschfahrer entgegen. Nicht nebeneinander fahren und nicht überholen. Wir melden es dann sofort hier bei uns auf Charivari, wenn die Gefahr vorüber ist.
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0: Und hier nochmal kurz die Auflösung. Charivari um 13 Minuten nach 3. Der Falschfahrer auf der A93 ist weg. Die Gefahr ist vorüber.

0: Donnerstag. Bald wird's 3:30 mit Regenwetter in dem Feierabend. Und das ist jetzt so die Tageszeit, wo auch der Sprit an der Tankstelle dann wieder so langsam günstiger wird. Nach der inzwischen traditionellen Mittagserhöhung. Momentan haben wir ja auch noch den Tankrabatt, der mehr oder weniger an uns weitergegeben wird. Der soll aber jetzt wie geplant Ende Juni auch enden. Das hat die Bundesregierung jetzt beschlossen. Der Tankrabatt läuft aus. Das sei finanzpolitisch nicht sinnvoll, das könne man sich in der aktuellen Lage nicht leisten, so die Bundesregierung. Heißt aber auch, positiv gesehen, gute 2 Wochen haben man ja noch den Tankrabatt. An den Zapfsäulen rüstet man sich schon für den großen Zapfenstreich dann am 30. Juni. Und die gute Nachricht für alle, die heute noch tanken wollen, es kann nur noch günstiger werden.
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5: Im Freilandmuseum Oberpfalz in Neusaadt entsteht gerade ein Lernhof für Museumspädagogik. Finanziert wird das durch Spenden. Einige Personen haben so viel gegeben, dass ihnen jetzt eigene Fenster im neuen Gebäude gewidmet werden. Dazu war heute eine Präsentation im Museum. Der Lernhof ist nach alter Tradition mit regionalen Stoffen wie selbstgeschlagenem Holz erbaut. Er ersetzt den fehlenden Teil eines einstigen Vierseithofs. Das Gebäude fand bereits große Beachtung in der internationalen Architekturszene. Sabine Hofer, Charivari.
6: Überall suchen Langfinger nach Beute. Nicht einmal die Wohnung eines Geistlichen ist noch sicher. Gestern hat es ein Einbrecher hier in Burglengenfeld auf das Pfarrhaus abgesehen. Er drang über das gekippte Badfenster in die Wohnung des Pfarrers ein, durchwühlte alle Räume und verließ das Pfarrhaus wieder über die Balkontür. Tatzeit war zwischen 9:30 und 13:45 Uhr. Mitgenommen hat der Einbrecher offenbar nichts. Es entstand aber Sachschaden in Höhe von etwa 500 Euro. Die Polizei bittet um Hinweise. Michael Hegele, Charivari in Burglengenfeld.
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7: Auf der A9 München nach Nürnberg zwischen Rastplatz Eichfeld und Pfaffenhofen. Obacht, ein Unfall. Der Standstreifen ist hier blockiert. A93 Regensburg nach Weiden zwischen Schwandorf Süd und Schwarzenfeld. 8 Kilometer Stau, 19 Minuten plus. Und die Gegenrichtung A93 Weiden nach Regensburg zwischen Schwarzenfeld und Schwandorf Mitte in dem Bereich. 3 Kilometer Stau, auch hier knapp 20 Minuten länger.
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7: Servus, hallo.
9: Ja, hallo, ich wollte mich da melden. Und zwar von Köfering Richtung Gebelkofen, die Umleitungsstrecke.
7: Christiane, danke schön. Ciao.
9: Okay, ciao.
7: Im Landkreis Regensburg, also der Blitzer von Köfering nach Gebelkofen, die Umleitungsstrecke hier. Außerdem im Stadtgebiet von Regensburg in der Bölkestraße Tempo 30 einer und in Amberg Don Bosco Straße ebenfalls Tempo 30.
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7: Auch heute messen wir so um die 15 Grad am Nachmittag und die Regenwolken, die verziehen sich noch nicht so ganz. Auch Gewitter mischen mal mit, die Sonne grätscht aber immer wieder mal erfolgreich drunter. In der Nacht oft bewölkt, morgen noch eher wechselhaft mit Wind und ähnlichen Temperaturen und der Wettertrend ab Samstag wird's beständiger, trockener, mehr Sonne und wieder über 20 Grad.
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Charivari nach 3:30 mit Blick auf die KMH in dem Feierabend. Alle Blitzer wieder zur vollen Stunde. Und die KMH, die Katrin Müller-Hohenstein, haben wir im Blick gleich bei uns. Fußballwissen zum Start der WM. Gleich nach Ed Sheeran, Shape of You und Alvaro Soler mit Con Calma bei uns.

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3: Katrin, das WM-Quartier der deutschen Nationalmannschaft in Winston-Salem ist ja ein komplett durchorganisiertes Konzert. Früher war das aber auch mal anders.
4: Solange die Leistung stimmte, drückten Trainer zumindest früher beide Augen zu. Einmal büchsten Sepp Maier und Uli Hoeneß heimlich aus dem WM-Quartier aus, um ihre Frauen in Hamburg zu besuchen. Der eigentliche Chauffeur war ein freundlicher Sicherheitsbeamter, der aber auf die Rückbank verdonnert wurde, weil Sepp selber fahren wollte. Ging auch alles reibungslos, bis auf halber Strecke auf der Autobahn der Schock kam. Du, Uli, die Bremse geht nimmer, rief Sepp. Also bremsten sie den Wagen bis Hamburg mühsam per Handbremse. Am nächsten Tag stand Sepp wieder im Tor. Mit Blasen an den Fingern, aber einer weißen Weste. Das ist der Unterschied zu heute. Damals holte man sich Blasen an der Handbremse, heute höchstens beim Tippen auf TikTok. Und morgen gehen wir an die Taktiktafel.
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21: Ich bin Joshua Heise. Eine Mehrheit der Deutschen ist für strengere Regeln bei E-Scootern. Laut einer YouGov-Umfrage im Auftrag des Sozialverbands VDK sprechen sich 57% der Befragten für zusätzliche Regulierungen aus. Mehr dazu von Ronny Tora.
22: Immerhin 18% der Befragten würden E-Scooter sogar komplett verbieten. Diejenigen, die mehr Regulierung wollen, denken zum Beispiel an feste Parkzonen für E-Scooter, damit die nicht kreuz und quer und manchmal gefährlich im Weg stehen. Der Sozialverband VDK nennt Beispiele eigener Mitglieder, insbesondere blinde Menschen seien über Roller gestürzt und hätten dann noch nicht einmal Schmerzensgeld erhalten.
21: Eine Altersgrenze für Social Media? Der Deutsche Ethikrat lehnt das ab. Klar, viele Bereiche des Internets würden gravierende Risiken bergen. Trotzdem böten digitale Räume auch gesellschaftliche Teilnahme, hieß es zur Begründung. Weiter befürchtet der Ethikrat, dass Minderjährige bei einer Social Media Altersgrenze auf Streamingdienste oder KI-Chatbots ausweichen. Das sei nicht weniger risikoreich. Zum ersten Mal seit fast 3 Jahren hat die Europäische Zentralbank den Leitzins um 0,25 Punkte auf insgesamt 2,25% erhöht. Grund ist der Anstieg der Inflation in Europa auf 3,2% durch den Iran-Krieg. Für Sparer ist es eine gute Nachricht, für diejenigen, die einen Kredit aufnehmen wollen oder müssen, wiederum nicht. Denn die Banken reichen steigende Leitzinsen weiter. Ein halbes Jahr nach dem Millionen-Coup in der Sparkasse Gelsenkirchen hat ein erster Zivilprozess begonnen. Eine Kundin verlangt 391.000 Euro Schadensersatz. Klägeranwalt Kuhlmann vertritt nach eigenen Angaben rund 650 Betroffene mit einem Gesamtschaden von fast 52 Millionen Euro. Nach Weihnachten hatten Unbekannte fast alle Schließfächer im Tresorraum der Sparkasse aufgebrochen. Von ihnen und der Beute fehlt jede Spur. Im legendären Aztekenstadion von Mexiko-Stadt wird am Abend die größte Fußballweltmeisterschaft der Geschichte eröffnet. Die Partie von Mitgastgeber Mexiko gegen Südafrika ist das erste von 104 Spielen des XXL-Turniers, das auch in den USA und Kanada stattfindet. Statt zuletzt 32 sind 48 Teams am Start. Anpfiff des Eröffnungsspiels ist um 21 Uhr.
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0: Heute beginnt die Fußball-WM und am Sonntag steht das erste Spiel der Deutschen gegen Curaçao an. Wer das nicht zu Hause schauen möchte, hat hier im Landkreis Cham einige Möglichkeiten. So überträgt der FC Miltach das Spiel im Rahmen seines Sommerfestes im Regentalstadion. Fußball schauen kann man auch in Roding am Eschbach, im Chamer LA oder bei K&B-Expert in Cham. Und auch im Waldmünchner Summertime wird die WM übertragen, wegen der Grenznähe übrigens auch die Spiele Tschechiens. Sabine Hofer, Charivari im Landkreis.
1: Wie bleibt Regensburg auch in Zukunft ein starker Wirtschaftsstandort? Darüber hat das IHK-Gremium Regensburg mit Oberbürgermeister Thomas Burger gesprochen. Die Botschaft, es braucht mehr Tempo, Mut zu Entscheidungen und einen engen Schulterschluss zwischen Politik und Wirtschaft. Themen waren unter anderem KI, neue Innovationen und der Ausbau der Infrastruktur. Die Unternehmen bewerten den Standort aktuell mit der Note 2,26, sehen aber noch Luft nach oben. Jetzt geht's darum, Regensburg gemeinsam weiterzuentwickeln. Die Kapfinger Charivari in Regensburg.
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15: Eine Gefahrenmeldung zuerst A9 Nürnberg-München zwischen Greding und Altmühltal. Reifenteile auf der Fahrbahn und ein defekter PKW. A9 außerdem Nürnberg-München zwischen Lenting und Ingolstadt-Nord. Defekter PKW im Baustellenbereich und Gegenrichtung A9 München-Nürnberg zwischen Rastplatz Eichfeld und Pfaffenhofen. Der Standstreifen blockiert. Ja, ein Unfall. A93 Regensburg nach Weiden zwischen Schwandorf-Mitte und Schwarzenfeld. 5 Kilometer Stau, eine Viertelstunde plus. Gegenrichtung hier A93 Weiden nach Regensburg zwischen Schwarzenfeld und Schwandorf-Mitte. Hier staut sich's auf 3 Kilometer, ebenfalls eine Viertelstunde länger. B15 nach Saalhaupt. Vorsicht zwischen Neufahren in Niederbayern und Schierling Süd. Defekter PKW und ein Reifen hier auf der Fahrbahn.
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15: In Regensburg, Bölkestraße, der Blitzer bei Tempo 30 und außerdem in Geisenfeld, Höhe Haus Feilenmoos im Tempo 60 Bereich. Dankeschön an Christian.
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15: So eine Mischung aus Sonne, Wolken, Wind, Regen oder auch mal Gewittern ist es heute zum Feierabend entlang der Donau und in der Region. Durch die Nacht geht's oft auch mit vielen Wolken. Morgen bleibt's nochmal wechselhaft mit Wind und ähnlichen Temperaturen bei um die 15 bis 17 Grad. Der Wettertrend ab dem Samstag wird's dann schöner, beständiger, trockener, mehr Sonnenschein und dann wieder über 20 Grad.
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15: Und da sind wir angekommen in der neuen Stunde nach 16 Uhr. Herbert Feldbauer hier, euer Begleiter jetzt in dem Feierabend. Musik kommt als nächstes von Leona Lewis aus den 2000ern. Run, Retro-Sound inzwischen. Styx dabei, Boat on the River, die 80er und vorher ganz aktuell aus diesem Jahr. Somba, Durchstarter mit Homewrecker. Auf geht's, schön, dass ihr mit dabei seid.
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0: kurz vor halb fünf am Donnerstag. Und je näher es jetzt dran geht, so Richtung Wochenende, desto schöner wird auch wieder das Sommerwetter. Mehr Beständigkeit, wärmer, sonniger. Und bei aller Leichtigkeit und Vorfreude auf den nächsten schönen Urlaub heißt der Sommer auch für die Kliniken in ganz Bayern weniger Blutspender. Weil klar, die sind nicht da, sind verreist. Die Arbeit in den Kliniken, die macht aber keine Sommerpause. Patrick Noé vom Blutspendedienst des BRK. Wofür braucht man denn die meisten Blutspenden?
1: Die meisten Blutkonserven werden entgegen vieler Meinungen eben nicht für Unfälle benötigt. Das ist natürlich auch eine beachtliche Anzahl. Allerdings, das meiste wird in der Krebstherapie, wird bei chronisch kranken Mitmenschen gebraucht. Danach folgen Operationen, Transplantationen.
0: Blutkonserven sind nicht lange haltbar, damit es nicht zu Engpässen kommt. Braucht's regelmäßig neue Spender?
1: Im Prinzip zieht sich das durch alle Altersgruppen. Wir haben ja von 18 aufwärts viele Blutspenderinnen und Blutspender. Aber natürlich sind vor allem jetzt jüngere Generationen gefragt. Ganz einfach auch deshalb, die Generation der Babyboomer scheidet so langsam als Spenderinnen und Spender aus, weil sie beispielsweise Medikamente einnehmen müssen oder Vorerkrankungen haben, die mit der Blutspende nicht mehr kompatibel sind. Wir brauchen jetzt bei der Blutspende den Generationswechsel.
0: Und wichtiger Appell noch vom BRK, traut's euch, Blutspenden ist nur ein kleiner Pieks. Schaut es euch einfach mal in Ruhe an. Spendetermine findet ihr auf der Seite des Blutspendedienstes. Wenn ihr geht, solltet ihr aber vorher nicht zu fettig essen und dafür viel trinken. Danke an alle, die bereits zur Blutspende gehen.
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11: Überall suchen Langfinger nach Beute. Nicht einmal die Wohnung eines Geistlichen ist noch sicher. Gestern hat es ein Einbrecher hier in Burglengenfeld auf das Pfarrhaus abgesehen. Er drang über das gekippte Badfenster in die Wohnung des Pfarrers ein, durchwühlte alle Räume und verließ das Pfarrhaus wieder über die Balkontür. Tatzeit war zwischen 9:30 und 13.45 Uhr. Mitgenommen hat der Einbrecher offenbar nichts, es entstand aber Sachschaden in Höhe von etwa 500 Euro. Die Polizei bittet um Hinweise. Michael Hegele, Charivari in Burglengenfeld.
12: 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Diet Kapfinger, Charivari in Hemau.
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14: Auf der A3 Nürnberg nach Regensburg zwischen Velburg und Parsberg ein Unfall. Die Richtungsfahrbahn ist hier aktuell gesperrt. Es staut sich eine Viertelstunde plus aktuell. Weiter im Verlauf auf der A3 nach Passau zwischen Wörth an der Donau Ost und Kirchroth. Vorsicht, Reifenteile auf dem linken Fahrstreifen. A9 Nürnberg nach München zwischen Greding und Altmühltal. Reifenteile auf der Fahrbahn und ein defekter PKW auf dem Standstreifen. A9 zwischen Lenting und Ingolstadt Nord. Defekter PKW hier im Baustellenbereich auf dem linken Fahrstreifen. Und Geduld braucht ihr auf der A93 Regensburg-Weiden zwischen Schwandorf Mitte und Schwarzenfeld. 6 Kilometer Stau, knapp 20 Minuten länger Gegenrichtung A93 nach Regensburg zwischen Schwarzenfeld und Schwandorf-Mitte. Hier sind es 3 Kilometer, 10 Minuten dauert es länger.
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14: In Geisenfeld, Höhe Haus Feilenmoos im Tempo 60 Bereich, ein Blitzer. Außerdem im Stadtgebiet von Regensburg in der Bölkestraße Tempo 30 und in Amberg auch hier 30er Zone Don Bosco Straße.
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14: So eine Mischung aus Sonne, Wolken, Wind, Regen oder auch mal Gewittern ist es heute zum Feierabend entlang der Donau und in der Region. Durch die Nacht geht's oft auch mit vielen Wolken. Morgen bleibt's nochmal wechselhaft mit Wind und ähnlichen Temperaturen bei um die 15 bis 17 Grad. Der Wettertrend ab dem Samstag wird's dann schöner, beständiger, trockener, mehr Sonnenschein und dann wieder über 20 Grad.
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zum Nachmittagscafé Charivari mit mehr Hits und mehr Vielfalt zum Eintunken. Gleich mit den Rashley am Sanctuary und Michael Patrick Kelly singt seinen Song The One. Hier bei uns auf Charivari, schönen Nachmittag.

0: Charivari um 10 Minuten vor 5 am Donnerstag. Das bedeutet, der Freitag ist nicht mehr weit und Freitag bedeutet, der Samstag ist nicht mehr weit. Und da kommt jetzt Wolfgang Sewirge von der Charivari Wochenshow mit ins Spiel. Wolfgang.
1: Irby, habe Derek.
0: Grüß dich.
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0: Wolfgang, danke dir.

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1: Ja, hallo, da ist die Petra, Stadtstraße 2165-56, Amberg-Regensburg. Ortsdurchfahrt Schmidt-Mühlen, kann nicht durchgefahren werden. 500 Schafe unterwegs.
0: Oh!
1: Ich denke, die umliegenden Autoreinigungsfirmen werden sich sehr freuen. Ja. Die ganze Straße ist verschmutzt. Es sind auch noch ein paar Ziegen dabei, also man kann nicht durchfahren.
0: Okay.
1: Die Schafe gehen jetzt in die Gärten, eine, die schaut auch lustig aus und wollen anscheinend einen Salat essen. Jetzt sind sie neben dem Wirtshaus gelandet.
0: Und Petra, bitte nicht zählen, weil sonst schlafst du noch Eier auf der Straße, das wäre auch nichts.
1: Nein, das stimmt, also zählen wir es nicht.
0: Also danke für den Anruf.
1: Also, ja, sehr

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11: Ich bin Joshua Heise. So groß wie noch nie, so lang wie noch nie. In Mexiko, Kanada und den USA beginnt die Fußball-WM. Das Eröffnungsspiel bestreiten heute ab 21 Uhr mit Gastgeber Mexiko und Südafrika. Fabian Schaffer blickt voraus.
1: In Mexico City wird das Eröffnungsspiel ausgetragen. In rund 5 Wochen steigt dann in New Jersey das Finale. Insgesamt 48 Länder nehmen an der Mammut-WM teil, so viele wie noch nie. Mit Jordanien, Kapverde, Usbekistan und dem deutschen Vorrundengegner Curaçao sind gleich 4 Teams zum ersten Mal dabei. Die Spiele werden zu 16 unterschiedlichen Anstoßzeiten angepfiffen, von 18 Uhr bis 6 Uhr morgens unserer Zeit.
11: In Hamburg sind die Justizminister der Länder zu ihrer Frühjahrstagung zusammengekommen. Ein Punkt auf der Agenda ist die Verschärfung des Sexualstrafrechts. Demnach soll das Nur-Ja-heißt-Ja-Modell das bisherige Nein-heißt-Nein-Prinzip ablösen. Heißt, gibt es keine explizite Zustimmung zum Sex, gilt das als Vergewaltigung. Außerdem sollen Verjährungsfristen für Sexualstraftaten verlängert werden. 12 verletzte Polizisten, 16 Festnahmen, wieder brennende Autos und Häuser. Das ist die traurige Bilanz der erneuten Ausschreitungen in der nordirischen Hauptstadt Belfast. Die Randalierer warfen mit Steinen und Molotow-Cocktails auf die Beamten. Diese wiederum setzten Wasserwerfer ein. Auslöser der Krawalle ist ein Messerangriff mit einem Schwerverletzten, für den ein Flüchtling aus dem Sudan wegen versuchten Mordes angeklagt wurde. Weil an einem Wehr im englischen Garten wohl rumgepfuscht wurde, wird der Wasserstand im Münchner Eisbach und im Fabrikbach für mehrere Stunden abgesenkt. Die Folge? Surfen auf der Eisbachwelle ist nicht möglich. Auch Schwimmen ist laut Wasserwirtschaftsamt gefährlich. Unbekannte sollen die Dammbalken der Wasserverteilung manipuliert haben. Die Behörde muss jetzt dringend Reparaturarbeiten vornehmen. Eine vor gut 3,5 Jahren gestohlene Oboe ist wieder aufgetaucht. Wie die Bundespolizei München mitteilte, hat ein Musikhändler die Behörden verständigt, nachdem ihm jemand das Diebesgut zum Kauf angeboten hat. Daraufhin wurden ein 46-Jähriger und sein 16-jähriger Sohn festgenommen. Die Oboe ist über 10.000 Euro wert und wurde einem Mann in der S-Bahn geklaut, als er kurz weggenickt war.
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20: Im Freiland Museum Oberpfalz in Neusadt entsteht gerade ein Lernhof für Museumspädagogik. Finanziert wird das durch Spenden. Einige Personen haben so viel gegeben, dass ihnen jetzt eigene Fenster im neuen Gebäude gewidmet werden. Dazu war heute eine Präsentation im Museum. Der Lernhof ist nach alter Tradition mit regionalen Stoffen wie selbstgeschlagenem Holz erbaut. Er ersetzt den fehlenden Teil eines einstigen Vierseithofs. Das Gebäude fand bereits große Beachtung in der internationalen Architekturszene. Sabine Hofer, Charivari.
21: Wie bleibt Regensburg auch in Zukunft ein starker Wirtschaftsstandort? Darüber hat das IHK-Gremium Regensburg mit Oberbürgermeister Thomas Burger gesprochen. Die Botschaft, es braucht mehr Tempo, Mut zu Entscheidungen und einen engen Schulterschluss zwischen Politik und Wirtschaft. Themen waren unter anderem KI, neue Innovationen und der Ausbau der Infrastruktur. Die Unternehmen bewerten den Standort aktuell mit der Note 2,26, sehen aber noch Luft nach oben. Jetzt geht's darum, Regensburg gemeinsam weiterzuentwickeln. Die Kapfinger Charivari in Regensburg.
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22: Um kurz nach 17 Uhr teilweise auch mal kräftige Schauer oder auch Hagel, die für schlechte Sicht auf den Straßen sorgen. Konkrete Meldung von der A3 Nürnberg-Regensburg zwischen Vielburg und Passberg. Ein Unfall, die Richtungsfahrbahn blockiert, 4 Kilometer Stau, eine gute Dreiviertelstunde plus. Weiter auf der A3 nach Passau zwischen Wörth an der Donau-Ost und Kirchroth. Hier liegen Fahrzeugreifenteile auf dem linken Fahrstreifen. A93 Holledau nach Regensburg zwischen Regensburg-Süd und Regensburg-West, 5 Kilometer Stau, 20 Minuten dauert es länger. Im weiteren Verlauf der A93 nach Weiden zwischen Schwandorf-Mitte und Schwarzenfeld 4 Kilometer Stau, 15 Minuten plus.
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22: Servus, wer ist da in der Leitung?
23: Hallo, hier ist der Christian, ich habe für euch einen Blitzer.
22: Christian, wo denn?
23: In Maxhütte-Heidhof beim Bauhof.
22: In Maxhütte beim Bauhof, dankeschön.
23: Da ist 50 erlaubt in beide Richtungen.
22: Alles klar, servus,
23: dann
22: ciao.
23: Noch einen schönen Abend, ciao.
22: Wünsche ich dir auch.
23: Ciao.
22: Außerdem Blitzer in Geisenfeld, Höhe Hausfallen-Moos im Tempo 60-Bereich.
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22: Bei um die 15, 16 Grad am Donnerstag Feierabend taugt den grauen Wolken weiterhin bei uns. Auch Gewitter können mal mitmischen und die Sonne grätscht aber immer wieder mal erfolgreich drunter. Durch den Abend und die Nacht geht's oft bewölkt. Morgen nochmal ein wechselhafter Tag mit Wind und ähnlichen Temperaturen. Der Wettertrend. Ab Samstag dann endlich wieder über 20 Grad, beständiger, trockener und mehr Sonne.
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22: Also wenn das jetzt so weitergeht in der Online-Petition, über 20.000 Unterschriften schon für Habeck Kerkeling als Bundespräsident, da wird es vielleicht noch was. Es gibt auch ein paar, die sagen aber nein, die lehnen das ab. Habeck Kerkeling als Bundespräsident, die wünschen ihn sich als Bundeskanzler. Kurz nach 5, Herbert Feldbauer hier zum Donnerstag Feierabend. Auf geht's mit guter Musik in dieser Stunde von James Morrison und Nelly Furtado gemeinsam. Broken Strings, davor Leonie mit Calum Scott und ihrem Hit Stay.
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1: Ja, hallo, hier ist die Claudia und die Melissa. Wir wollen gerne einen Blitz melden.
0: Ja, dann schießt's los, beide.
1: Und zwar in Köfering, Ort Ausfahrt, wo man links Richtung Kalmasting und geradeaus Richtung Gebelkofen weiterfährt, in der 50er-Zone.
0: Da steht der Blitzer. Herzlichen Dank.
1: Jo, danke auch. Ciao.
0: Ciao.

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0: Der nächste Urlaub kommt bestimmt, müsst ihr euch einfach jetzt im Feierabendstau denken. Aber selbst im Urlaubsort könnt ihr im Stau stehen, auf Malle zum Beispiel. Wenn ihr euch da ein Auto mietet, dann müsst ihr ab nächsten Jahr damit rechnen, dass die Insel die Automenge limitiert. Die Balearenregierung plant nämlich eine gesetzliche Obergrenze für Mietwagen. Dass man sich's vorstellen kann, Mallorca 100.000 Mietwagen zu Spitzenzeiten fahren laut Mietwagenverband bis zu 950 Fahrzeuge gleichzeitig auf den Straßen. Die Insel hat nur 970.000 Einwohner. Und außerdem auf Mallorca, Ibiza, Menorca gilt für Autos dann bald ohne lokale Zulassung eine Zusatzgebühr. Damit werden die Balearen endgültig zu den Bezahlearen.
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6: Heute beginnt die Fußball-WM und am Sonntag steht das erste Spiel der Deutschen gegen Curaçao an. Wer das nicht zu Hause schauen möchte, hat hier im Landkreis Cham einige Möglichkeiten. So überträgt der FC Miltach das Spiel im Rahmen seines Sommerfestes im Regentalstadion. Fußball schauen kann man auch in Roding am Eschbach, im Chamer LA oder bei K&B Expert in Cham. Und auch im Waldmünchner Summertime wird die WM übertragen. Wegen der Grenznähe übrigens auch die Spiele Tschechiens. Sabine Hofer, Charivari im Landkreis. Kreis Cham.
7: Überall suchen Langfinger nach Beute. Nicht einmal die Wohnung eines Geistlichen ist noch sicher. Gestern hatte sein Einbrecher hier in Burglengenfeld auf das Pfarrhaus abgesehen. Er drang über das gekippte Badfenster in die Wohnung des Pfarrers ein, durchwühlte alle Räume und verließ das Pfarrhaus wieder über die Balkontür. Tatzeit war zwischen 9:30 und 13.45 Uhr. Mitgenommen hat der Einbrecher offenbar nichts, es entstand aber Sachschaden in Höhe von etwa 500 Euro. Die Polizei bittet um Hinweise. Michael Hegele, Charivari in Burglengenfeld.
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8: Auf der A3 Nürnberg-Regensburg zwischen Neumarkt-Ost und Parsberg an der geräumten Unfallstelle noch 4 Kilometer Stau, eine knappe halbe Stunde plus. Im weiteren Verlauf der A3 nach Passau zwischen Wörth an der Donau-Ost und Kirchroth Reifenteile auf dem linken Fahrstreifen. Weiter auf die A9 München-Nürnberg zwischen Manching und Stammham in dem Bereich immer wieder stockender bis stehender Verkehr, auch in der Gegenrichtung hier. A93 Holledau nach Regensburg zwischen Bad Abbach und Regensburg-Pfaffenstein, 5 Kilometer Stau, eine Viertelstunde plus. Die Gegenrichtung A93 Weiden nach Regensburg zwischen Regenstauf und Regensburg-Kumpfmühl, auch hier 5 Kilometer Stau, 13 Minuten dauert es länger.
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8: Im Landkreis Regensburg-Köfering, Ortsausfahrt bei Tempo 50, ein Blitzer. Außerdem Kreis Schwandorf, Maxhütte, Heidhof beim Bauhof. Und in Geisenfeld, Höhe Haus Fallenmoos, Tempo 60 gilt hier.
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8: Bei um die 15, 16 Grad am Donnerstag Feierabend taugt's den grauen Wolken weiterhin bei uns. Auch Gewitter können mal mitmischen und die Sonne grätscht aber immer wieder mal erfolgreich drunter. Durch den Abend und die Nacht geht's oft bewölkt. Morgen nochmal ein wechselhafter Tag mit Wind und ähnlichen Temperaturen. Der Wettertrend. Ab Samstag dann endlich wieder über 20 Grad, beständiger, trockener und mehr Sonne.
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Charivari nach 6:30. Gleich geben wir der Frage nach, wer ist Franzi in Regensburg? Steckt eine ganz tolle Geschichte dahinter. Gleich nach Musik vom Rag & Bone Man, Skin und Lost Frequencies mit Back to You auf Charivari jetzt.

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1: Charivarium kurz vor 18 Uhr. Regensburg soll eine neue Bewohnerin bekommen, einen kleinen blauen Fuchs namens Franzi. Die Franzi möchte gerne in der Franz-Josef-Strauß-Allee einziehen, doch dafür muss da erstmal ihr Bau gebaut werden oder besser das Forschungszentrum für Kinderonkologie, Herz und seltene Erkrankungen. Dafür ist Franzi das Maskottchen und das Forschungszentrum, das wird dringend gebraucht. Ein Teil der Finanzierung soll über Spenden zusammenkommen, eine Herzensangelegenheit für den VKKK, dem Verein zur Förderung krebskranker und körperbehinderter Kinder. Martin Wunicke, Vorstandsmitglied beim VKKK, wie ist denn die aktuelle Lage?
2: Wir haben hier zu wenig Raum oder gar keinen Raum, je nachdem, dass hier gibt es 25 Jahre alte Container, die mittlerweile verrotten und wo es reinregnet. Und wir müssen quasi die Grundlage schaffen, dass Forschung auch entsprechende Räumlichkeiten zur Verfügung gestellt bekommt.
1: Wieso ist das Forschungszentrum denn so wichtig?
2: Naja, Forschung ist im Prinzip die Grundlage dafür, dass sich Therapien verbessern. Und ich habe ja immer den Blick, speziell natürlich als VKKK Ostbayern-Vorstand, auf die Kinderonkologie vor allem. Und die Kinderonkologie, jedes Kind, das an Krebs erkrankt, wird Teil einer Studie. Überall wird geforscht und somit haben mittlerweile in den letzten Jahrzehnten haben sich eben die Heilungsquoten auf bis zu über 90% bei Krebserkrankungen von Kindern verbessert.
1: Wirklich toll. Und damit die Quote noch mehr steigt, soll hier in Regensburg ein neues Forschungszentrum für Kinderonkologie entstehen. Das kostet allerdings 10 Millionen Euro. Der Freistaat Bayern will die Hälfte davon übernehmen, die andere Hälfte soll über Spenden finanziert werden, unter anderem auch über das Regensburger Weihnachtssingen das nächste. Das Geld davon wird in diesem Jahr an das Projekt Franzi gehen. 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
13: Ich bin Joshua Heise. In den Niederlanden ist ein Autofahrer in eine Fahrradgruppe gerast und hat dabei drei Menschen getötet, darunter auch zwei Kinder. Medienberichten zufolge wurden vier weitere Kinder schwer verletzt ins Krankenhaus gebracht. Der Unfall ereignete sich unweit der belgischen Grenze, wo die Gruppe auf einem Schulausflug unterwegs war. Warum der Fahrer in die Schüler hineinraste, ist bislang unklar. Ende des Monats ist Schluss mit dem Tankrabatt. Union und SPD wollen die Maßnahme nicht verlängern, aber bei stark steigenden Spritpreisen schnell reagieren. Ronny Thorau, welche Entlastungen könnten denn stattdessen kommen?
14: Union und SPD deuten schon mögliche weitere Entlastungsmaßnahmen an, ohne aber konkret zu werden. Hintergrund ist zum einen, dass ein Ende des Iran-Krieges, der die Spritpreise so hoch getrieben hat, immer noch nicht absehbar ist. Verbraucherschützer fordern statt neuer Schnellschüsse wie dem Tankrabatt jetzt dauerhafte Maßnahmen, etwa eine Senkung der Stromsteuer für private Haushalte.
13: Mit der ganzen Familie für unter 100 Euro in den Urlaub fahren, das ist in der Sommerferienzeit mit der Deutschen Bahn möglich. Ab Sonntag bietet das Unternehmen spezielle Familientickets an. Insgesamt 5 Personen können mitfahren. Eine Einzelfahrt kostet knapp 60, Hin- und Rückfahrt knapp 100 Euro. Eingelöst werden kann das Ticket zwischen dem 26. Juni und dem 14. September. Und zwar in allen ICEs und ICs innerhalb Deutschlands. Gut für die Leber, schlecht für die Bauern. Weil wir immer weniger Bier trinken, ist die Anbaufläche für Hopfen in Deutschland laut Branchenverband um knapp 6% geschrumpft. Ebenso haben 62 Hopfenpflanzerbetriebe aufgegeben. Trotzdem bleibt Deutschland weltgrößter Hopfenproduzent. Über ein Drittel des weltweiten Hopfens kommt von hier. 48 Teams, 3 Gastgeberländer und insgesamt 104 Partien. In wenigen Stunden wird die bislang größte Fußball-Weltmeisterschaft eröffnet. Zum Auftakt empfängt ab 21 Uhr mit Gastgeber Mexiko Südafrika und zwar im legendären Aztekenstadion. Dort findet schon zum dritten Mal ein WM-Eröffnungsspiel statt. Das Finale steigt dann am 19. Juli in New Jersey in den USA. Auch in Kanada wird gespielt.
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1: Im Freilandmuseum Oberpfalz in Neusadt entsteht gerade ein Lernhof für Museumspädagogik. Finanziert wird das durch Spenden. Einige Personen haben so viel gegeben, dass ihnen jetzt eigene Fenster im neuen Gebäude gewidmet werden. Dazu war heute eine Präsentation im Museum. Der Lernhof ist nach alter Tradition mit regionalen Stoffen wie selbstgeschlagenem Holz erbaut. Er ersetzt den fehlenden Teil eines einstigen Vierseithofs. Das Gebäude fand bereits große Beachtung in der internationalen Architekturszene. Sabine Hofer, Charivari.
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16: Die A3 nach Passau zwischen Wörth an der Donau Ost und Kirchroth. Reifenteile auf dem linken Fahrstreifen. A9 München nach Nürnberg zwischen Manching und Lenting. Immer wieder stockender bis stehender Verkehr. A93 Regensburg-Holledau zwischen Regensburg-Nord und Pfaffenstein-Tunnel. Ein Unfall mit LKW. Es staut sich hier. Gegenrichtung A93 Holledau-Regensburg zwischen Bad Abach und Regensburg-West. 5 Kilometer Stau, eine Viertelstunde plus.
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16: Im Moment liegen uns keine Blitzermeldungen vor.
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16: Am Donnerstagabend sind es noch so um die 13 bis 15 Grad bei uns. Die Regenwolken bleiben noch so ein bisschen hängen, aber auch die Sonne schafft es immer wieder mal durch. Die Nacht oft bewölkt, morgen dann nochmal ein eher wechselhafter Freitag mit Wind und ähnlichen Temperaturen. Der Wettertrend ab dem Samstag wird es dann beständiger mit wieder über 20 Grad trockener und mehr Sonnenschein.
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16: Ich bin Herbert Feldbauer. Einen schönen guten Abend nach 6 am Donnerstag. Ein bisschen Aprilwetter heute. Wind, Wolken, Regen, Hagel, Sonne, alles mit dabei. Bei uns nur Gutes mit dabei in der nächsten halben Stunde. Musikalisch mit Justin Timberlake. Can't Stop the Feeling. Gute Laune Song davor. Mal Smith und Niall Horan. Drive safe jetzt. Schönen Feierabend.
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0: der Donnerstagabend, 20 nach 6. Auftakt der Fußball-WM.
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6: Thema heute, wer ist Favorit dieses Jahr?
7: Also wir tippen natürlich auf Deutschland.
6: Warum? Ihr wisst schon, wie viel der Deutschland in den letzten WMs geworden ist.
7: Ja, schon, aber sie sind eine Turniermannschaft und haben junge, viele gute Talente wie Musiala und Wirtz.
6: Musiala haben wir da, glaube ich, bei der letzten Europameisterschaft gefunden, oder?
7: Genau, stimmt. Das ist ein Mix aus Musiala und Wirtz, genau. Weil sie einfach super zusammen harmonieren.
6: Und Jamal Musiala, auch wenn er aus der Verletzung kommt?
7: Ja, also ich glaube, er braucht ein bisschen in die WM reinzukommen.
6: Und ihr freut euch ja vor allem über die Nachricht, dass Manuel Neuer im Tor stehen wird und nicht Oliver Baumann, oder?
7: Ja, übelst.
4: Der ist jetzt irgendwie gemeint für Oliver Baumann.
7: Die Arme.
4: Aber ist eigentlich voll krass, weil er hat diesen ganzen Stress nicht, dass alle vor seinem Haus stehen, aber er spielt mit.
6: Ja, selbstverständlich.
7: Das ist voll nice.
4: Also ich Weltklasse Torwart, ich finde einer der besten.
7: Ja, mit Ter Stegen.
6: Okay.
7: Ja, da finde ich Manuel Neuer. Stück weit besser.
6: Aber Ter Stegen wäre zur Not auch noch ein Deutscher, ist das Gute, ne?
7: Ja.
6: Also
7: ja.
6: Können wir festhalten, Frankreich nix, Brasilien nix, Argentinien nix, Deutschland macht die Kiste.
7: Spanien auch nicht.
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14: Schönen guten Abend. Eine Oberpfälzerin hätte fast den Lotto-Jackpot geknackt und 50 Millionen Euro gewonnen. Der Frau fehlte laut Lotto Bayern bei der Ziehung gestern Abend nur die Superzahl. So wurden es keine 50 Millionen Euro Gewinn, sondern nur 900.000 Euro. Wir gratulieren trotzdem. Mit einem Baseballschläger ist heute in den frühen Morgenstunden ein Mann in Regensburg niedergestreckt worden. Der unbekannte Angreifer hat dem 25-Jährigen das Handy abgenommen und ist weggelaufen. Passiert ist der Vorfall gegen 2 Uhr früh nahe der Sportgaststätte in der Alfons-Auer-Straße. Das Opfer ist leicht verletzt worden. Ein Zeuge hat den Überfall beobachtet. Er sagt, dass der Täter einen schwarzen Kapuzenpulli getragen hat mit weißen Streifen. Die Polizei hofft auf weitere Hinweise in dem Fall. Ein Mann aus Amberg ist heute von einem Richter in U-Haft geschickt worden. Der 39-Jährige hatte gestern Mittag Kindergartenkinder bedroht. Er wird ihnen etwas antun, soll der Mann zu den völlig verschreckten Kleinen gesagt haben. Zu Hause in einer Sozialunterkunft ging er dann sogar mit einem Küchenmesser auf andere Bewohner los. Die Polizei musste den Mann mit Gewalt überwältigen. Zum Glück wurde niemand verletzt. In Bayern werden die Sommer immer heißer, der Klimawandel lässt grüßen. Um die Menschen vor den Folgen zu warnen, hat es heute einen landesweiten Hitzeaktionstag gegeben. Auch der Landkreis Cham hat mitgemacht. Am Vormittag hatten AOK und Gesundheitsregion Plus im Foyer vom Landratsamt einen Infostand aufgebaut. Dort konnten sich Besucher informieren, wie sie sich vor zu viel Hitze schützen können, ob zu Hause oder unterwegs. Eine kuriose Meldung kam heute noch von der Polizei Neumarkt. Es geht um einen betrunkenen Autofahrer. Der ist gestern Abend zum Drive-In-Schalter eines Fastfood-Restaurants gefahren. Nachdem er bestellt hatte, ist der 36-Jährige vor lauter Rausch am Steuer eingeschlafen. Zeugen holten die Polizei. Den Führerschein ist der Neumarkter vorerst los.
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16: Um kurz nach 6:30, da gehen wir gleich rein mit einer Hörermeldung.
17: Ja, servus, das ist der Rainer, grüß dich.
16: Grüß dich.
17: Du, so wie es ausschaut, hat es auf der B16 auf Höhe von Hafen Saal Hat's geschwebert. Das ist also gerade total frisch, dass jetzt gerade Feuerwehr ausgerückt, Bergstraße.
16: Haben wir auch die offizielle Meldung hier, B16 Ingolstadt-Regensburg zwischen Saal an der Donau und Kelheim-Hafen-Saal. Beiden Richtungen die Richtungsfahrbahn gesperrt, Personen auf der Fahrbahn. Herzlichen Dank für den Anruf.
17: Alles klar. Ja, bitte, gerne.
16: Die weiteren Meldungen auf der A3 nach Passau. Zwischen Kreuz Regensburg und Regensburg-Universität ein Unfall mit LKW. Auch hier Personen auf der Fahrbahn. Und die A93 Holledau-Regensburg zwischen Regensburg-Süd und Regensburg-West. 2 Kilometer Stau, 5 Minuten plus.
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16: Im Moment liegen uns keine Blitzermeldungen vor.
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16: Am Donnerstagabend sind es noch so um die 13 bis 15 Grad bei uns. Die Regenwolken bleiben noch so ein bisschen hängen, aber auch die Sonne schafft es immer wieder mal durch. Die Nacht oft bewölkt, morgen dann nochmal ein eher wechselhafter Freitag mit Wind und ähnlichen Temperaturen. Der Wettertrend ab dem Samstag wird es dann beständiger mit wieder über 20 Grad trockener und mehr Sonnenschein.
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Charivari nach 6:30. Auch wenn es ein bisschen komische Spielzeiten jetzt sind, bei dieser Fußball-WM gibt's Public Viewing hier bei uns in der Region. Zum Glück für alle, die da wirklich Lust drauf haben, könnt ihr zum Beispiel im Gaffel in Regensburg Fußballkneipe, wie die diesmal damit umgehen, gleich bei uns. Nach Musik von Moss Kenner, ganz neu, Rhythm Unknown und vorher die 80er mit UB40 und Red Red Wine auf Charivari.

0: Charivarium kurz vor 7. Gleich geht's in Mexiko-Stadt los mit der Eröffnungsfeier der ersten zu dieser Fußball-WM. Da liegen ja einige Anstoßzeiten, diesmal wegen der Zeitverschiebung, deutlich später, als wir das von der Europa- oder von teilweise anderen Weltmeisterschaften gewohnt sind. Wie handhaben das Fußball, Bars und Kneipen? Eine der bekanntesten bei uns in Regensburg ist das Gaffel in der Pustet-Passage. Der Chef dort, Raphael Birnstiel. Was denkt ihr denn zu den Nachtspielen und wie geht ihr damit um?
1: Ich sag's ganz ehrlich, also wir hatten schon Weltmeisterschaften, da war es dann um Nachmittag oder um frühen Mittag, ja, Anschlusszeiten. Also es kommt natürlich darauf an, wir werden jetzt nicht jedes Spiel zeigen, kommt auch auf die Begegnung ein bisschen drauf an, aber alles, was in den regulären Öffnungszeiten abläuft, das werden wir auch zeigen. Bei so Spielen, die um 1.30 Uhr oder 2 Uhr angepfiffen werden, da sparen wir ein bisschen auf Sicht. Und die Sperrzeiten, die betreffen uns eigentlich relativ wenig, weil wir in den Fußballkneipen sind. Wir zeigen das Ganze ja innen und nicht draußen. Natürlich werden wir aber bei späteren Anschlusszeiten für die deutsche Nationalmannschaft eine Sperrzeitverkürzung für den Freisitz beantragen. So gesehen ist das für uns eigentlich mit relativ wenig organisatorischen Aufwand verbunden und sind wir eigentlich sehr relaxed, was das angeht.
0: Also wie in der Fußballkneipe Gaffel in Regensburg gibt's einige Public Viewing-Möglichkeiten bei uns in der Region, auch trotz dieser zum Teil späten Anstoßzeiten. 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
20: Ich bin Joshua Heise. So groß wie noch nie, so lang wie noch nie. In Mexiko, Kanada und den USA beginnt die Fußball-WM. Das Eröffnungsspiel bestreiten heute ab 21 Uhr mit Gastgeber Mexiko und Südafrika. Fabian Schaffer blickt voraus.
1: In Mexico City wird das Eröffnungsspiel ausgetragen. In rund 5 Wochen steigt dann in New Jersey das Finale. Insgesamt 48 Länder nehmen an der Mammut-WM teil, so viele wie noch nie. Mit Jordanien, Kap Verde, Usbekistan und dem deutschen Vorrundengegner Curaçao sind gleich 4 Teams zum ersten Mal dabei. Die Spiele werden zu 16 unterschiedlichen Anstoßzeiten angepfiffen, von 18 Uhr bis 6 Uhr morgens unserer Zeit.
20: Haus- und Kinderärzte sollen zur zentralen Anlauf- und Koordinationsstelle im Gesundheitssystem werden. Das plant die Gesundheitsministerkonferenz. Laut Bundesgesundheitsministerin Waken wird das Konzept zunächst in Modellregionen erprobt. Erste Wirkungen sollen die Menschen 2028 spüren. Zudem sollen Apotheken eine größere Rolle bekommen, etwa bei Impfungen. Erstmals seit 10 Jahren ist die Zahl der weltweit vertriebenen Menschen leicht gesunken. Laut UN-Flüchtlingshilfswerk waren zuletzt knapp 118 Millionen Menschen Vertriebene. 5,4 Millionen weniger als noch Ende 2024. Viele Menschen seien in ihre Herkunftsländer zurückgekehrt, hieß es, allerdings meistens nicht freiwillig. Er liegt rund 7000 Meter tief auf dem Meeresboden und ist so groß und alt wie kein anderer entdeckter Walfriedhof. Forschende haben ihn im Indischen Ozean vor der australischen Küste entdeckt. Von den 480 Walüberresten sind manche mehrere Millionen Jahre alt. Ein angeblich schwerkranker Sohn und die Forderung nach sofortiger Hilfe. Mit dieser fiktiven Diagnose haben Betrüger in Hof in Oberfranken eine Frau um ihre Ersparnisse gebracht. Die Kriminellen haben der Rentnerin am Telefon vorgespielt, ihr Sohn brauche Geld für eine spezielle Krebsbehandlung. Daraufhin hat die Rentnerin über 100.000 Euro an einen Unbekannten übergeben. Die Kriminalpolizei fahndet jetzt nach einem etwa 35-Jährigen.
9: 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Hier die wichtigsten Meldungen von den Straßen bei uns in der Region. Fahrt auf der A3 Nürnberg in Richtung Passau besonders vorsichtig. Zwischen Wörth an der Donau Ost und Kirchroth kommt es zu Verzögerungen durch Gegenstände auf dem linken Fahrstreifen. Wir bleiben noch auf der A3. Nürnberg in Richtung Passau. Fahrt auch zwischen Kreuz Regensburg und Regensburg Universität besonders vorsichtig. Hier kommt es zu Behinderungen aufgrund eines Unfalles auf dem linken Fahrstreifen.
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22: Über Nacht hängen gerne nochmal viele Wolken über uns. Morgen tagsüber nochmal wechselhaft mit Wind und Temperaturen um 15, 16 Grad in Regensburg, Niederbayern und der Oberpfalz. Der Charivari-Wettertrend ab dem Samstag wird's beständiger bei uns. Trockener, mehr Sonnenschein und wieder über 20 Grad.
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22: Kurz nach 7, Herbert Feldbauer hier. Gleich so das Highlight aus der Sendung für mich heute. Möchte ich euch gern präsentieren. In wenigen Minuten dazu Musik. Michael Jackson, Hear the World, die 90er dabei. Und Ray Dalton legt jetzt los mit Blood Running.
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1: Und jetzt um 7:15 am Donnerstag, so die Geschichte, die ich heute besonders lustig gefunden habe. Ihr erreicht uns ja immer über unsere Verkehrshotline. Und da war heute plötzlich die Petra in der Leitung.
2: Ortsdurchfahrt mit Mühlen kann nicht durchgefahren werden. 500 Schafe unterwegs.
1: Oh.
2: Ich denke, die umliegenden Autoreinigungsfirmen werden sich sehr freuen. Ja. Die ganze Straße ist verschmutzt. Es sind auch noch ein paar Ziegen dabei, also man kann nicht durchfahren.
1: Okay.
2: Die Schafe gehen jetzt in die Gärten, eine, die schaut auch lustig aus und wollen anscheinend einen Salat essen. Jetzt sind sie neben dem Wirtshaus gelandet.
1: Und Petra, bitte nicht zählen, weil sonst schlafst du noch Eier auf der Straße, das wäre auch nichts.
2: Nein, das stimmt, also zählen du es nicht.
1: Also danke für den Anruf.
2: Also, ja, servus.

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3: Schönen guten Abend. Eine Oberpfälzerin hätte fast den Lotto-Jackpot geknackt und 50 Millionen Euro gewonnen. Der Frau fehlte laut Lotto Bayern bei der Ziehung gestern Abend nur die Superzahl. So wurden es keine 50 Millionen Euro Gewinn, sondern nur 900.000 Euro. Wir gratulieren trotzdem. Mit einem Baseballschläger ist heute in den frühen Morgenstunden ein Mann in Regensburg niedergestreckt worden. Der unbekannte Angreifer hat dem 25-Jährigen das Handy abgenommen und ist weggelaufen. Passiert ist der Vorfall gegen 2 Uhr früh nahe der Sportgaststätte in der Alfons-Auer-Straße. Das Opfer ist leicht verletzt worden. Ein Zeuge hat den Überfall beobachtet. Er sagt, dass der Täter einen schwarzen Kapuzenpulli getragen hat mit weißen Streifen. Die Polizei hofft auf weitere Hinweise in dem Fall. Ein Mann aus Amberg ist heute von einem Richter in U-Haft geschickt worden. Der 39-Jährige hatte gestern Mittag Kindergartenkinder bedroht. Er wird ihnen etwas antun, soll der Mann zu den völlig verschreckten Kleinen gesagt haben. Zu Hause in einer Sozialunterkunft ging er dann sogar mit einem Küchenmesser auf andere Bewohner los. Die Polizei musste den Mann mit Gewalt überwältigen. Zum Glück wurde niemand verletzt. In Bayern werden die Sommer immer heißer, der Klimawandel lässt grüßen. Um die Menschen vor den Folgen zu warnen, hat es heute einen landesweiten Hitzeaktionstag gegeben. Auch der Landkreis Cham hat mitgemacht. Am Vormittag hatten AOK und Gesundheitsregion Plus im Foyer vom Landratsamt einen Infostand aufgebaut. Dort konnten sich Besucher informieren, wie sie sich vor zu viel Hitze schützen können, ob zu Hause oder unterwegs. Eine kuriose Meldung kam heute noch von der Polizei Neumarkt. Es geht um einen betrunkenen Autofahrer. Der ist gestern Abend zum Drive-In-Schalter eines Fastfood-Restaurants gefahren. Nachdem er bestellt hatte, ist der 36-Jährige vor lauter Rausch am Steuer eingeschlafen. Zeugen holten die Polizei. Den Führerschein ist der Neumarkter vorerst los.
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4: Hier die wichtigsten Meldungen von den Straßen bei uns in der Region. Fahrt auf der A93 Regensburg in Richtung Weiden vorsichtig. Zwischen den Anschlussstellen Regensburg Nord und Regenstauf kommt es zu Behinderungen wegen einer Baustelle. Wir bleiben noch auf der A93, Regensburg in Richtung Weiden. Auch zwischen Regensburg Nord und Regenstauf kommt es zu Behinderungen wegen einer Baustelle.
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6: Über Nacht hängen gerne nochmal viele Wolken über uns. Morgen tagsüber nochmal wechselhaft mit Wind und Temperaturen um 15, 16 Grad in Regensburg, Niederbayern und der Oberpfalz. Der Charivari-Wettertrend ab dem Samstag wird's beständiger bei uns. Trockener, mehr Sonnenschein und wieder über 20 Grad.
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6: Nach 7:30 inzwischen der WM-Auftakt. Donnerstag ist das. Viel Spaß euch, wenn ihr schaut. Hier ist Herbert Feldbauer. Euch einen schönen Abend mit uns, mit guter Musik. Gleich von Limp Bizkit aus den Anfang 2000ern, Behind Blue Eyes. Und aktueller Sound von Glockenbach und Declan J. Donovan mit Better Days.

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Der nächste Urlaub kommt bestimmt. Habt ihr euch heute vielleicht im Feierabendverkehr nach Hause gedacht? Aber selbst im Urlaubsort könnt ihr im Stau stehen, auf Malle zum Beispiel. Wenn ihr euch da ein Auto mietet, dann müsst ihr ab nächsten Jahr damit rechnen, dass die Insel die Automenge limitiert. Die Balearenregierung plant nämlich eine gesetzliche Obergrenze für Mietwagen. Dass man sich vorstellen kann, Mallorca 100.000 Mietwagen zu Spitzenzeiten fahren laut Mietwagenverband bis zu 950.000 Fahrzeuge gleichzeitig auf den Straßen. Die Insel hat nur 970.000 Einwohner. Und außerdem auf Mallorca, Ibiza, Menorca gilt für Autos dann bald ohne lokale Zulassung eine Zusatzgebühr. Damit werden die Balearen endgültig zu den Bezahlern.

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7: Ich bin Joshua Heise. In diesen Minuten startet in Mexiko-Stadt die Fußball-Weltmeisterschaft. Im Eröffnungsspiel treffen Mitgastgeber Mexiko und Südafrika aufeinander. Bereits Stunden vor Anpfiff hatten sich vor dem legendären Aztekenstadion lange Schlangen gebildet. Die WM findet in Mexiko, Kanada und den USA statt. Deutschlands erstes Match ist am Sonntag gegen Curaçao. Für 60 Euro One-Way in die Sommerferien. Die Deutsche Bahn verkauft ab Sonntag bis zum 14. September Familientickets für Fernzüge zum Festpreis. Sie gelten für Fahrten mit ICE und IC innerhalb Deutschlands. Tanja Wagner mit den Details.
8: Das DB-Familienticket kostet pauschal für Hin- und Rückfahrt inklusive Sitzplatzreservierung 99,99 Euro und gilt für höchstens 5 Personen. Dabei muss mindestens ein Kind dabei sein. Und es dürfen maximal 2 Erwachsene darauf mitfahren. Das sind bei der Bahn alle ab 15. Für wen dieses Familienticket keinen Sinn macht, etwa weil die Kinder zu alt sind, kann dennoch sparen. Möglichst früh buchen lohnt sich und in Randzeiten wie etwa abends fahren.
7: Ab wann sollen Kinder strafmündig sein? Das ist in Deutschland immer wieder Diskussionsthema. In Schweden ist die Regierung jetzt davon abgerückt, schon 13-Jährige ins Gefängnis zu stecken. Der Vorschlag würde im Parlament zu keiner Mehrheit führen. Stattdessen soll das Strafmündigkeitsalter von 15 auf 14 Jahre gesenkt werden. Schweden kämpft seit Jahren gegen kriminelle Gangs, die gezielt Minderjährige rekrutieren. Alle guten Dinge sind 6. Eine Frau aus Bayern hat zum dritten Mal in Folge Zwillinge bekommen. Jasmin Rittner hat Ende Mai im Klinikum Fürth die Mädchen Julia und Estefania auf die Welt gebracht. Kurios, schon 2023 und 2024 hatte sie Zwillinge bekommen, einmal Jungs und einmal Mädchen. Der Vater scherzt, er habe beim dritten Mal gar nicht erst gedacht, dass es diesmal nur ein Kind werden würde. El Niño ist da, das hat die US-Wetterbehörde NOAA mitgeteilt. Das Wetterphänomen entsteht durch ungewöhnlich hohe Meerestemperaturen im Pazifik und sorgt für Extremwetter wie Dürren, Überschwemmungen und Hitzerekorde weltweit. Die NOAA erwartet, dass die Bedingungen für El Niño sich bis zum Winter auf der Nordhalbkugel noch weiter verstärken werden.
4: 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Hier die wichtigsten Meldungen von den Straßen bei uns in der Region. Fahrt auf der A93 Regensburg in Richtung Weiden vorsichtig. Zwischen den Anschlussstellen Regensburg Nord und Regenstauf kommt es zu Behinderungen wegen einer Baustelle. Wir bleiben noch auf der A93 Regensburg in Richtung Weiden. Auch zwischen den Anschlussstellen Regensburg Nord und Regenstauf kommt es zu Behinderungen wegen einer Baustelle. 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
9: Über Nacht hängen gerne nochmal viele Wolken über uns. Morgen tagsüber nochmal wechselhaft mit Wind und Temperaturen um 15, 16 Grad in Regensburg, Niederbayern und der Oberpfalz. Der Charivari-Wettertrend ab dem Samstag wird's beständiger bei uns. Trockener, mehr Sonnenschein und wieder über 20 Grad.
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2: Der Lindnerbräu in Bad Kötzting feiert am Wochenende sein 150-jähriges Bestehen. Los geht's morgen unter anderem mit der Kapelle Josef Menzel und der Tegernseer Tanzelmusi. Am Samstag gibt's einen Partyabend, auf dem bei Live-Musik bis in die Nacht gefeiert wird. Und am Sonntag klingt das Fest beim Lindner in Bad Kötzting gemütlich aus. Karten gibt's bei OK-Ticket. Im Freilandmuseum Oberpfalz in Neusatt könnt ihr am Sonntag den historischen Bauernhäusern aufs Dach steigen. Es gibt nämlich eine Führung durch die Dachstühle des Museums mit ihren regionalen Eigenheiten. Die Führung ist im Eintritt enthalten, man sollte sich aber vorher anmelden. Los geht's am Sonntag um 14.30 Uhr.
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5: Schönen guten Abend. Eine Oberpfälzerin hätte fast den Lotto-Jackpot geknackt und 50 Millionen Euro gewonnen. Der Frau fehlte laut Lotto Bayern bei der Ziehung gestern Abend nur die Superzahl. So wurden es keine 50 Millionen Euro Gewinn, sondern nur 900.000 Euro. Wir gratulieren trotzdem. Mit einem Baseballschläger ist heute in den frühen Morgenstunden ein Mann in Regensburg niedergestreckt worden. Der unbekannte Angreifer hat dem 25-Jährigen das Handy abgenommen und ist weggelaufen. Passiert ist der Vorfall gegen 2 Uhr früh nahe der Sportgaststätte in der Alfons-Auer-Straße. Das Opfer ist leicht verletzt worden. Ein Zeuge hat den Überfall beobachtet. Er sagt, dass der Täter einen schwarzen Kapuzenpulli getragen hat mit weißen Streifen. Die Polizei hofft auf weitere Hinweise in dem Fall. Ein Mann aus Amberg ist heute von einem Richter in U-Haft geschickt worden. Der 39-Jährige hatte gestern Mittag Kindergartenkinder bedroht. Er wird ihnen etwas antun, soll der Mann zu den völlig verschreckten Kleinen gesagt haben. Zu Hause in einer Sozialunterkunft ging er dann sogar mit einem Küchenmesser auf andere Bewohner los. Die Polizei musste den Mann mit Gewalt überwältigen. Zum Glück wurde niemand verletzt. In Bayern werden die Sommer immer heißer, der Klimawandel lässt grüßen. Um die Menschen vor den Folgen zu warnen, hat es heute einen landesweiten Hitzeaktionstag gegeben. Auch der Landkreis Cham hat mitgemacht. Am Vormittag hatten AOK und Gesundheitsregion Plus im Foyer vom Landratsamt einen Infostand aufgebaut. Dort konnten sich Besucher informieren, wie sie sich vor zu viel Hitze schützen können, ob zu Hause oder unterwegs. Eine kuriose Meldung kam heute noch von der Polizei Neumarkt. Es geht um einen betrunkenen Autofahrer. Der ist gestern Abend zum Drive-In-Schalter eines Fastfood-Restaurants gefahren. Nachdem er bestellt hatte, ist der 36-Jährige vor lauter Rausch am Steuer eingeschlafen. Zeugen holten die Polizei. Den Führerschein ist der Neumarkter vorerst los.
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6: Hier die wichtigsten Meldungen von den Straßen bei uns in der Region. Fahrt auf der A93 Regensburg in Richtung Weiden vorsichtig. Zwischen Regensburg Nord und Regenstauf kommt es zu Verzögerungen wegen einer Baustelle. Wir bleiben noch auf der A93. Regensburg in Richtung Weiden. Auch zwischen den Anschlussstellen Regensburg Nord und Regenstauf kommt es zu Behinderungen wegen einer Baustelle.
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8: Über Nacht hängen gerne nochmal viele Wolken über uns. Morgen tagsüber nochmal wechselhaft mit Wind und Temperaturen um 15, 16 Grad in Regensburg, Niederbayern und der Oberpfalz. Der Charivari-Wettertrend ab dem Samstag wird's beständiger bei uns. Trockener, mehr Sonnenschein und wieder über 20 Grad.
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Charivari, zum Auftakt der Fußball-WM in Mexiko war heute die erste von drei Eröffnungsfeiern. Morgen dann in Kanada, Samstag in den USA. Und eben heute in Mexiko war unter anderem der Song hier zu hören. Leiter gehört zum FIFA-Weltmeisterschafts-Soundtrack. Das ist eine Zusammenarbeit von dem US-Musiker Jelly Roll und dem mexikanischen Star Carin León. Leiter ist ein Country-basierter Popsong, repräsentiert damit die Austragungsländer USA und Mexiko. Werdet jetzt gleich hören, der Song hebt sich so ein bisschen von den typischen Fußballsongs ab, setzt auf emotionale Elemente statt auf diesen klassischen Stadion-Hymnen-Sound. Hier ist Leiter auf Charivari.

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7: Ich bin Joshua Heise. In diesen Minuten startet in Mexiko-Stadt die Fußball-Weltmeisterschaft. Im Eröffnungsspiel treffen Mitgastgeber Mexiko und Südafrika aufeinander. Bereits Stunden vor Anpfiff hatten sich vor dem legendären Aztekenstadion lange Schlangen gebildet. Die WM findet in Mexiko, Kanada und den USA statt. Deutschlands erstes Match ist am Sonntag gegen Curaçao. Für 60 Euro One-Way in die Sommerferien. Die Deutsche Bahn verkauft ab Sonntag bis zum 14. September Familientickets für Fernzüge zum Festpreis. Sie gelten für Fahrten mit ICE und IC innerhalb Deutschlands. Tanja Wagner mit den Details.
8: Das DB-Familienticket kostet pauschal für Hin- und Rückfahrt inklusive Sitzplatzreservierung 99,99 Euro und gilt für höchstens 5 Personen. Dabei muss mindestens ein Kind dabei sein. Und es dürfen maximal 2 Erwachsene darauf mitfahren. Das sind bei der Bahn alle ab 15. Für wen dieses Familienticket keinen Sinn macht, etwa weil die Kinder zu alt sind, kann dennoch sparen. Möglichst früh buchen lohnt sich und in Randzeiten wie etwa abends fahren.
7: Ab wann sollen Kinder strafmündig sein? Das ist in Deutschland immer wieder Diskussionsthema. In Schweden ist die Regierung jetzt davon abgerückt, schon 13-Jährige ins Gefängnis zu stecken. Der Vorschlag würde im Parlament zu keiner Mehrheit führen. Stattdessen soll das Strafmündigkeitsalter von 15 auf 14 Jahre gesenkt werden. Schweden kämpft seit Jahren gegen kriminelle Gangs, die gezielt Minderjährige rekrutieren. Alle guten Dinge sind 6. Eine Frau aus Bayern hat zum 3. Mal in Folge Zwillinge bekommen. Jasmin Rittner hat Ende Mai im Klinikum Fürth die Mädchen Julia und Estefania auf die Welt gebracht. Kurios, schon 2023 und 2024 hatte sie Zwillinge bekommen. Einmal Jungs und einmal Mädchen. Der Vater scherzt, er habe beim 3. Mal gar nicht erst gedacht, dass es diesmal nur ein Kind werden würde. El Niño ist da, das hat die US-Wetterbehörde NOAA mitgeteilt. Das Wetterphänomen entsteht durch ungewöhnlich hohe Meerestemperaturen im Pazifik und sorgt für Extremwetter wie Dürren, Überschwemmungen und Hitzerekorde weltweit. Die NOAA erwartet, dass die Bedingungen für El Niño sich bis zum Winter auf der Nordhalbkugel noch weiter verstärken werden.
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9: Hier die wichtigsten Meldungen von den Straßen bei uns in der Region. Fahrt auf der A93 Regensburg in Richtung Weiden vorsichtig. Zwischen Regensburg Nord und Regenstauf kommt es zu Verzögerungen wegen einer Baustelle. Wir bleiben noch auf der A93. Regensburg in Richtung Weiden. Auch zwischen den Anschlussstellen Regensburg Nord und Regenstauf kommt es zu Behinderungen wegen einer Baustelle.
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11: über Nacht hängen gerne nochmal viele Wolken über uns. Morgen tagsüber nochmal wechselhaft mit Wind und Temperaturen um 15, 16 Grad in Regensburg, Niederbayern und der Oberpfalz. Der Charivari-Wettertrend. Ab dem Samstag wird's beständiger bei uns. Trockener, mehr Sonnenschein und wieder über 20 Grad.

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1: Hier die wichtigsten Meldungen von den Straßen bei uns in der Region. Fahrt auf der A93 Regensburg in Richtung Weiden vorsichtig. Zwischen Regensburg Nord und Regenstauf kommt es zu Verzögerungen wegen einer Baustelle. Wir bleiben noch auf der A93. Regensburg in Richtung Weiden. Auch zwischen den Anschlussstellen Regensburg Nord und Regenstauf kommt es zu Behinderungen wegen einer Baustelle.
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3: Über Nacht hängen gerne nochmal viele Wolken über uns. Morgen tagsüber nochmal wechselhaft mit Wind und Temperaturen um 15, 16 Grad in Regensburg, Niederbayern und der Oberpfalz. Der Charivari-Wettertrend. Ab dem Samstag wird's beständiger bei uns. Trockener, mehr Sonnenschein und wieder über 20 Grad.
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5: Ich bin Joshua Heise. In diesen Minuten startet in Mexiko-Stadt die Fußball-Weltmeisterschaft. Im Eröffnungsspiel treffen Mitgastgeber Mexiko und Südafrika aufeinander. Bereits Stunden vor Anpfiff hatten sich vor dem legendären Aztekenstadion lange Schlangen gebildet. Die WM findet in Mexiko, Kanada und den USA statt. Deutschlands erstes Match ist am Sonntag gegen Curaçao. Für 60 Euro One-Way in die Sommerferien. Die Deutsche Bahn verkauft ab Sonntag bis zum 14. September Familientickets für Fernzüge zum Festpreis. Sie gelten für Fahrten mit ICE und IC innerhalb Deutschlands. Tanja Wagner mit den Details.
6: Das DB-Familienticket kostet pauschal für Hin- und Rückfahrt inklusive Sitzplatzreservierung 99,99 Euro und gilt für höchstens 5 Personen. Dabei muss mindestens ein Kind dabei sein. Und es dürfen maximal 2 Erwachsene darauf mitfahren. Das sind bei der Bahn alle ab 15. Für wen dieses Familienticket keinen Sinn macht, etwa weil die Kinder zu alt sind, kann dennoch sparen. Möglichst früh buchen lohnt sich und in Randzeiten wie etwa abends fahren.
5: Ab wann sollen Kinder strafmündig sein? Das ist in Deutschland immer wieder Diskussionsthema. In Schweden ist die Regierung jetzt davon abgerückt, schon 13-Jährige ins Gefängnis zu stecken. Der Vorschlag würde im Parlament zu keiner Mehrheit führen. Stattdessen soll das Strafmündigkeitsalter von 15 auf 14 Jahre gesenkt werden. Schweden kämpft seit Jahren gegen kriminelle Gangs, die gezielt Minderjährige rekrutieren. Alle guten Dinge sind 6. Eine Frau aus Bayern hat zum 3. Mal in Folge Zwillinge bekommen. Jasmin Rittner hat Ende Mai im Klinikum Fürth die Mädchen Julia und Estefania auf die Welt gebracht. Kurios, schon 2023 und 2024 hatte sie Zwillinge bekommen, einmal Jungs und einmal Mädchen. Der Vater scherzt, er habe beim 3. Mal gar nicht erst gedacht, dass es diesmal nur ein Kind werden würde. El Niño ist da, das hat die US-Wetterbehörde NOAA mitgeteilt. Das Wetterphänomen entsteht durch ungewöhnlich hohe Meerestemperaturen im Pazifik und sorgt für Extremwetter wie Dürren, Überschwemmungen und Hitzerekorde weltweit. Die NOAA erwartet, dass die Bedingungen für El Niño sich bis zum Winter auf der Nordhalbkugel noch weiter verstärken werden.
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7: Hier die wichtigsten Meldungen von den Straßen bei uns in der Region. Fahrt auf der A93 Regensburg in Richtung Weiden vorsichtig. Zwischen Regensburg Nord und Regenstauf kommt es zu Verzögerungen wegen einer Baustelle. Wir bleiben noch auf der A93. Regensburg in Richtung Weiden. Auch zwischen den Anschlussstellen Regensburg Nord und Regenstauf kommt es zu Behinderungen wegen einer Baustelle.
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9: Über Nacht hängen gerne nochmal viele Wolken über uns. Morgen tagsüber nochmal wechselhaft mit Wind und Temperaturen um 15, 16 Grad in Regensburg, Niederbayern und der Oberpfalz. Der Charivari-Wettertrend. Ab dem Samstag wird's beständiger bei uns. Trockener, mehr Sonnenschein und wieder über 20 Grad.
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1: Hier die wichtigsten Meldungen von den Straßen bei uns in der Region. Fahrt auf der A93 Regensburg in Richtung Weiden vorsichtig. Zwischen Regensburg Nord und Regenstauf kommt es zu Verzögerungen wegen einer Baustelle. Wir bleiben noch auf der A93. Regensburg in Richtung Weiden. Auch zwischen den Anschlussstellen Regensburg Nord und Regenstauf kommt es zu Behinderungen wegen einer Baustelle.
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3: Über Nacht hängen gerne nochmal viele Wolken über uns. Morgen tagsüber nochmal wechselhaft mit Wind und Temperaturen um 15, 16 Grad in Regensburg, Niederbayern und der Oberpfalz. Der Charivari-Wettertrend. Ab dem Samstag wird's beständiger bei uns. Trockener, mehr Sonnenschein und wieder über 20 Grad.
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3: Ich bin Joshua Heise. In diesen Minuten startet in Mexiko-Stadt die Fußball-Weltmeisterschaft. Im Eröffnungsspiel treffen Mitgastgeber Mexiko und Südafrika aufeinander. Bereits Stunden vor Anpfiff hatten sich vor dem legendären Aztekenstadion lange Schlangen gebildet. Die WM findet in Mexiko, Kanada und den USA statt. Deutschlands erstes Match ist am Sonntag gegen Curaçao. Für 60 Euro One-Way in die Sommerferien. Die Deutsche Bahn verkauft ab Sonntag bis zum 14. September Familientickets für Fernzüge zum Festpreis. Sie gelten für Fahrten mit ICE und IC innerhalb Deutschlands. Tanja Wagner mit den Details.
4: Das DB-Familienticket kostet pauschal für Hin- und Rückfahrt inklusive Sitzplatzreservierung 99,99 Euro und gilt für höchstens 5 Personen. Dabei muss mindestens ein Kind dabei sein. Und es dürfen maximal 2 Erwachsene darauf mitfahren. Das sind bei der Bahn alle ab 15. Für wen dieses Familienticket keinen Sinn macht, etwa weil die Kinder zu alt sind, kann dennoch sparen. Möglichst früh buchen lohnt sich und in Randzeiten wie etwa abends fahren.
3: Ab wann sollen Kinder strafmündig sein? Das ist in Deutschland immer wieder Diskussionsthema. In Schweden ist die Regierung jetzt davon abgerückt, schon 13-Jährige ins Gefängnis zu stecken. Der Vorschlag würde im Parlament zu keiner Mehrheit führen. Stattdessen soll das Strafmündigkeitsalter von 15 auf 14 Jahre gesenkt werden. Schweden kämpft seit Jahren gegen kriminelle Gangs, die gezielt Minderjährige rekrutieren. Alle guten Dinge sind 6. Eine Frau aus Bayern hat zum 3. Mal in Folge Zwillinge bekommen. Jasmin Rittner hat Ende Mai im Klinikum Fürth die Mädchen Julia und Estefania auf die Welt gebracht. Kurios, schon 2023 und 2024 hatte sie Zwillinge bekommen, einmal Jungs und einmal Mädchen. Der Vater scherzt, er habe beim 3. Mal gar nicht erst gedacht, dass es diesmal nur ein Kind werden würde. El Niño ist da, das hat die US-Wetterbehörde NOAA mitgeteilt. Das Wetterphänomen entsteht durch ungewöhnlich hohe Meerestemperaturen im Pazifik und sorgt für Extremwetter wie Dürren, Überschwemmungen und Hitzerekorde weltweit. Die NOAA erwartet, dass die Bedingungen für El Niño sich bis zum Winter auf der Nordhalbkugel noch weiter verstärken werden.
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5: Hier die wichtigsten Meldungen von den Straßen bei uns in der Region. Fahrt auf der A93 Regensburg in Richtung Weiden vorsichtig. Zwischen Regensburg Nord und Regenstauf kommt es zu Verzögerungen wegen einer Baustelle. Wir bleiben noch auf der A93. Regensburg in Richtung Weiden. Auch zwischen den Anschlussstellen Regensburg Nord und Regenstauf kommt es zu Behinderungen wegen einer Baustelle.
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7: Über Nacht hängen gerne nochmal viele Wolken über uns. Morgen tagsüber nochmal wechselhaft mit Wind und Temperaturen um 15, 16 Grad in Regensburg, Niederbayern und der Oberpfalz. Der Charivari-Wettertrend ab dem Samstag wird's beständiger bei uns. Trockener, mehr Sonnenschein und wieder über 20 Grad.

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1: Hier die wichtigsten Meldungen von den Straßen bei uns in der Region. Fahrt auf der A93 Regensburg in Richtung Weiden vorsichtig. Zwischen Regensburg Nord und Regenstauf kommt es zu Verzögerungen wegen einer Baustelle. Wir bleiben noch auf der A93. Regensburg in Richtung Weiden. Auch zwischen den Anschlussstellen Regensburg Nord und Regenstauf kommt es zu Behinderungen wegen einer Baustelle.
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3: Über Nacht hängen gerne nochmal viele Wolken über uns. Morgen tagsüber nochmal wechselhaft mit Wind und Temperaturen um 15, 16 Grad in Regensburg, Niederbayern und der Oberpfalz. Der Charivari-Wettertrend. Ab dem Samstag wird's beständiger bei uns. Trockener, mehr Sonnenschein und wieder über 20 Grad.
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1: Ich bin Yves Simon. Wir starten gleich mit der Fußball-Weltmeisterschaft. Das Eröffnungsspiel im Aztekenstadion in Mexico City ist vorhin abgepfiffen worden. Mexiko hat es mit 2:0 gegen Südafrika gewonnen. Es gab in dem Spiel alles in allem 3 rote Karten. 2 gegen Südafrika, 1 ganz am Ende noch gegen Mexiko. Heute Nacht um 4 Uhr unserer Zeit startet dann das nächste Spiel Südkorea gegen Tschechien. US-Präsident Trump hat die für diesen Abend angekündigten schweren Angriffe auf den Iran wieder abgesagt. Der Republikaner begründet das mit den laufenden Gesprächen. Tina Eck berichtet für uns aus Washington.
2: Jetzt sind die Verhandlungen mit dem Iran auf höchster Ebene offenbar doch so weit gediehen, dass weitere Bomben als Druckmittel erst einmal ausbleiben. Die Seeblockade der USA bleibt bestehen. Aber so geht es seit Wochen und so bleibt abzuwarten, ob eine Einigung oder ein Deal tatsächlich Form annehmen. Trump deutet an, dass Ort und Zeitpunkt einer Unterzeichnung in Kürze bekannt gegeben würden.
1: Die Bundesjugendspiele sollen nach dem Willen der Kultusminister wieder leistungsorientierter werden, auch schon an den Grundschulen. Das haben sie auf einer gemeinsamen Konferenz in München beschlossen. In den 3. und 4. Klassen dürfen Schulen bald wieder den klassischen Wettkampfmodus mit genauen Zeiten und Weiten nutzen, statt nur spielerische Wettbewerbe anzubieten wie zuletzt. In Neuburg an der Donau in Oberbayern ist am Abend eine amerikanische Weltkriegsbombe erfolgreich entschärft worden. 200 Menschen, darunter Bewohner eines Seniorenzentrums, mussten ihre Häuser vorher entlang der Richard-Wagner-Straße verlassen. Der Bereich ist weiträumig gesperrt worden. In der Grundschule am Schwalbanger ist eine Notunterkunft eingerichtet worden, aber inzwischen können alle wieder zurück. Die Nordlichter kennen wahrscheinlich die meisten von uns, aber es gibt auch Südlichter, die ganz ähnlich aussehen. NASA-Astronautin Jessica Meir, die gerade oben in der ISS über unseren Köpfen hinwegfliegt, hat sie fotografiert und jetzt veröffentlicht. Aurora Australis heißen diese Südlichter. Im Fachjargon nur extrem selten werden sie fotografiert. Im Zeitraffer sieht das aus, als ob sich ein grünes Lichterband über die Erde hinwegschlängelt.
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3: Hier die wichtigsten Meldungen von den Straßen bei uns in der Region. Fahrt auf der A93 Regensburg in Richtung Weiden vorsichtig. Zwischen Regensburg Nord und Regenstauf kommt es zu Verzögerungen wegen einer Baustelle. Ebenfalls auf der A93 Regensburg in Richtung Weiden kommt es zwischen Regensburg Nord und Regenstauf zu Behinderungen wegen einer Baustelle.
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4: Jetzt in der Nacht oft bewölkt. Auch tagsüber bleibt es eher wechselhaft mit Wind, zwischendurch Sonne oder auch mal Schauern bei ähnlichen Temperaturen wie die letzten Tage, so 15, 16 Grad. Der Charivari-Wettertrend. Ab morgen wird es aber beständiger. Wieder über 20 Grad, trockener und mehr Sonnenschein.
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1: Hier die aktuellen Meldungen von den Straßen bei uns in der Region. Fahrt auf der A93 Regensburg in Richtung Weiden vorsichtig. Zwischen den Anschlussstellen Regensburg Nord und Regenstauf kommt es zu Behinderungen wegen einer Baustelle. Wir bleiben noch auf der A93 Regensburg in Richtung Weiden. Auch zwischen den Anschlussstellen Regensburg Nord und Regenstauf kommt es zu Behinderungen wegen einer Baustelle.

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1: Ich bin Yves Simon. Co-Gastgeber Mexiko hat einen perfekten Start in die Fußball-Weltmeisterschaft hingelegt. Die Mexikaner haben gegen Südafrika mit 2:0 gewonnen. Zuvor hatte es im legendären Aztekenstadion von Mexico City eine große Eröffnungsshow gegeben. Andrea Sosa Cabrios berichtet für uns aus Mexico City und sie ist schon ganz heiser vom ganzen Feiern.
2: Es war eine authentische Fiesta Mexicana, ein großes mexikanisches Fest. Mexiko besiegte Südafrika mit 2:0 im Auftaktspiel. Der Jubel der Fans kannte keine Grenzen. Zum Auftakt traten Shakira und weitere Latino-Stars bei der Eröffnungsshow auf. Schauspielerin Salma Hayek begrüßte die Fans im Stadion. Trotz der Sorgen vor schlechtem Wetter fiel während des Spiels kein einziger Tropfen Regen.
1: Um 4 Uhr unserer Zeit wird dann das zweite Spiel angepfiffen, Südkorea gegen Tschechien. Deutschland startet dann am Sonntag gegen WM-Neuling und Underdog Curaçao. Nach einer Brandserie in Regensburg ermittelt jetzt die Generalstaatsanwaltschaft wegen des Verdachts auf Brandstiftung mit extremistischer Motivation. Ein Kabelbrand im Regensburger Westen und ein ähnlicher Vorfall im nahegelegenen Pendling weisen laut Behörde bei Tatobjekten und Vorgehensweise auf einen politischen Hintergrund hin. In der EU gelten seit Mitternacht deutlich schärfere Asylregeln. Die Reform soll schnellere Verfahren, mehr Abschiebungen und weniger Weiterwanderungen innerhalb der EU bringen. Und sie sieht auch einen Solidaritätsmechanismus für Länder mit vielen Ankünften vor. In Zukunft sollen Schutzsuchende mit geringeren Bleibechancen an den Außengrenzen beschleunigte Verfahren in speziellen Einrichtungen durchlaufen. Solche Zentren entstehen auch an deutschen Flughäfen, wie zum Beispiel in München, Berlin und auch in Frankfurt. Die Deutsche Bahn bietet in den Sommerferien spezielle Familientickets an. Bis zu 5 Personen können damit für knapp 60 Euro einfache Fahrt oder für knapp 100 Euro hin und zurück mit ICE und Intercity innerhalb Deutschlands reisen. Die Tickets gelten für Fahrten zwischen dem 26. Juni und dem 14. September. Für viele Beschäftigte bei uns in Deutschland ist es ein wichtiges Kriterium bei der Wahl des Jobs, ob sie ihren Hund mit in die Arbeit nehmen dürfen. Eine Umfrage des Deutschen Tierschutzbundes zeigt, für 57% der Befragten ist eine haustierfreundliche Regelung entscheidend. Für sie ist das Mitnehmen des Hundes sogar wichtiger als andere Benefits, wie zum Beispiel Fahrradleasing oder Mitarbeiterrabatte.
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3: Hier die aktuellen Meldungen von den Straßen bei uns in der Region. Fahrt auf der A93 Regensburg in Richtung Weiden vorsichtig. Zwischen den Anschlussstellen Regensburg Nord und Regenstauf kommt es zu Behinderungen wegen einer Baustelle. Wir bleiben noch auf der A93. Regensburg in Richtung Weiden. Auch zwischen Regensburg Nord und Regenstauf kommt es zu Behinderungen wegen einer Baustelle.
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4: Jetzt in der Nacht oft bewölkt. Auch tagsüber bleibt es eher wechselhaft mit Wind, zwischendurch Sonne oder auch mal Schauern bei ähnlichen Temperaturen wie die letzten Tage, so 15, 16 Grad. Der Charivari-Wettertrend. Ab morgen wird es aber beständiger. Wieder über 20 Grad, trockener und mehr Sonnenschein.

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Hier die wichtigsten Meldungen von den Straßen bei uns in der Region. Fahrt auf der A93 Regensburg in Richtung Weiden vorsichtig. Zwischen den Anschlussstellen Regensburg Nord und Regenstauf kommt es zu Behinderungen wegen einer Baustelle. Wir bleiben noch auf der A93 Regensburg in Richtung Weiden. Auch zwischen den Anschlussstellen Regensburg Nord und Regenstauf kommt es zu Behinderungen wegen einer Baustelle.

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1: Ich bin Yves Simon. Die Fußball-Weltmeisterschaft läuft. Den Auftakt haben am Abend Co-Gastgeber Mexiko und Südafrika gemacht. Mit 2:0 haben die Mexikaner das Spiel im Aztekenstadion von Mexico City für sich entschieden. Die heimischen Fans haben für tolle Stimmung gesorgt und das Stadion zu einem echten Hexenkessel gemacht. Das DFB-Team hat das Spiel im Quartier im Bundesstaat North Carolina verfolgt und greift dann selbst am Sonntag ins Turnier ein gegen Curaçao. Abwehrmann Nico Schlotterbeck freut sich schon aufs Wochenende.
2: Wir sind eine Top-Mannschaft. Wir haben unfassbar gute Spieler, wir haben gute Einzelspieler und vor allem, wir hatten deutschen Tugenden auf dem Platz. Wir haben Disziplin, wir haben Leidenschaft, wir haben Widerstandsfähigkeit und brauchen uns wirklich, also so sehe ich das, vor gar niemand verstecken.
1: In dieser Nacht findet noch ein zweites Spiel statt. Um 4 Uhr starten Südkorea und Tschechien ins Turnier. US-Präsident Trump hat die für heute Nacht angekündigten schweren Angriffe auf den Iran kurzfristig abgesagt. Er verweist auf angeblich kurz vor dem Durchbruch stehende Friedensverhandlungen. Als Ort für eine mögliche Vertragsunterzeichnung hat Trump Europa ins Spiel gebracht, wie er im Oval Office erklärt hat. Das iranische Regime dementiert allerdings Fortschritte und sieht kein Abkommen in greifbarer Nähe. Im Bundestag soll die geplante Erhöhung der Abgeordneten-Diäten in diesem Jahr ausgesetzt werden. Ein Gesetzentwurf der schwarz-roten Koalition hat in der ersten Lesung auch Unterstützung von AfD, Grünen und Linken gefunden. Eigentlich würden die Diäten zum 1. Juli um knapp 500 Euro im Monat steigen. Wegen der angespannten Wirtschafts- und Haushaltslage soll das aber ausbleiben. SpaceX ist an die Börse gegangen und Bayerns Digitalminister Mehring warnt, dass Europa nicht einfach zuschauen darf, wie Firmen wie zum Beispiel SpaceX die digitale Infrastruktur aufbauen und dadurch immer mehr Einfluss gewinnen. Mehring fordert mehr Innovation und auch weniger Regulierung, damit Europa bei Schlüsseltechnologien wie zum Beispiel auch Raumfahrt und KI nicht von anderen abhängig ist. Eine unglaubliche Geschichte aus Fürth. Jasmin Rittner hat zum dritten Mal Zwillinge bekommen. Die Töchter sind nach Angaben des Klinikums in Fürth am 27. Mai auf die Welt gekommen. Damit hat die Familie jetzt 6 Kinder. Einmal Zwillinge, das ist schon besonders. Zweimal außergewöhnlich, dreimal in Folge kaum zu glauben. So schreibt es das Klinikum Fürth auf Instagram.
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3: Hier die wichtigsten Meldungen von den Straßen bei uns in der Region. Fahrt auf der A93 Regensburg in Richtung Weiden vorsichtig. Zwischen den Anschlussstellen Regensburg Nord und Regenstauf kommt es zu Verzögerungen wegen einer Baustelle. Wir bleiben noch auf der A93, Regensburg in Richtung Weiden. Auch zwischen den Anschlussstellen Regensburg Nord und Regenstauf kommt es zu Behinderungen wegen einer Baustelle.
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4: Jetzt in der Nacht oft bewölkt. Auch tagsüber bleibt es eher wechselhaft mit Wind, zwischendurch Sonne oder auch mal Schauern bei ähnlichen Temperaturen wie die letzten Tage, so 15, 16 Grad. Der Charivari-Wettertrend. Ab morgen wird es aber beständiger. Wieder über 20 Grad, trockener und mehr Sonnenschein.